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1: Ich bin Tanja Wagner. Wegen des extrem Niedrigwassers können viele Frachtschiffe zurzeit weniger Ladung befördern als üblich. Darunter leiden die Lieferketten. Mit Nordrhein-Westfalen, Rheinland-Pfalz und dem Saarland haben jetzt die ersten Bundesländer das Sonn- und Feiertagsfahrverbot für bestimmte Lkw-Transporte aufgehoben.
2: Erst am Donnerstag hatten Vertreter von Wirtschaftsverbänden mit Bundesverkehrsminister Bilger über Sofortmaßnahmen beraten, um die Lieferketten auf wichtigen Wasserstraßen wie Rhein, Donau und Elbe aufrechtzuerhalten. Denn die anhaltende Dürre stellt viele Unternehmen aktuell vor immense Herausforderungen. Es kommt einfach nicht genug Nachschub an, weil die Frachtschiffe zu wenig Wasser unterm Kiel haben und nur einen Bruchteil der üblichen Ladung transportieren können. Durch die Lockerung des Fahrverbots sollen nun vorübergehend mehr Gütertransporte vom Wasserweg auf die Straßen verlegt werden können. Dirk Zeitler, Nachrichtenredaktion.
1: Die schwarz-rote Koalition diskutiert heftig darüber, ob zwingend eine Frau die Nachfolge von Bundespräsident Steinmeier antreten sollte. Einem Dreiviertel der Bürger ist das laut einer Umfrage im Auftrag von RTL und NTV aber egal. Gerade mal jeder Fünfte wünscht sich nach der Wahl am 30. Januar eine Frau und nur die wenigsten bestehen erneut auf einem Mann. Brot, Milch oder Gemüse könnten deutlich teurer werden. Dafür sollen Menschen mit wenig Einkommen Geld vom Staat bekommen. Genau das schlägt IFO-Präsident Fuß vor. Politiker von Union und SPD lehnen die Idee allerdings laut dem Tagesspiegel ab.
3: An der Supermarktkasse würde man den Vorschlag des IFO-Präsidenten ziemlich schnell merken. Auf Lebensmittel wären statt 7 künftig 19% Mehrwertsteuer fällig. Menschen mit wenig Einkommen sollen dafür 360 Euro im Jahr vom Staat bekommen. Der SPD reicht das nicht. Wer jede Woche für 100 Euro Lebensmittel kauft, zahlt nach ihrer Rechnung rund 600 Euro mehr im Jahr. Auch die Union sagt deshalb, erst den Einkauf verteuern und dann Geld zurückzahlen, das mache es weder für Familien noch für die Verwaltung einfacher. Zoe Tassovali, Redaktion.
1: Hertha BSC ist mit einem Sieg in die neue Saison in der zweiten Fußball-Bundesliga gestartet. Die Mannschaft von Trainer Leitl gewann das wegen eines Fanbanners unterbrochene Eröffnungsspiel beim VfL Bochum mit 1:0.
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4: Es ist Samstag, es ist Wochenende und die Stimmung ist einfach perfekt. Und der Soundtrack für euren Samstagmorgen ist ebenfalls am Start. Hier kommt der Supermix, die Greatest Hits und das Beste von heute auf eurem Lieblingssender. Schön, dass ihr dabei seid.
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1: Unsere Pappmaché-Schwellköpfe, die weltweit ein Markenzeichen der Mainzer Fastnacht sind, die haben dank Rudi Henkel, so individuell wie sie alle sind, eine Seele verliehen bekommen. Und heute widmen wir uns mal der sogenannten Tante Eulalia. Sie ist nämlich die Frau vom Fleibutz, ein eher aufgedonnertes Mädchen mit rotem Hütchen und wasserstoffblonden Haaren. In ihrer Familie ist sie nicht sehr beliebt, muss man dazu sagen, denn ihr wird Erbschleicherei vorgeworfen. Im guten Gläschen Woi ist sie auch nie abgeneigt und man trifft sie stets zusammen mit ihrem Gatten in ausgewählten Weinlokalen unserer Mainzer Altstadt.
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1: Liebe, Treue und Aufgeschlossenheit gesucht? Aufgepasst, hier kommt Hündin Snow. Die 11-jährige Samoyedendame sucht nach ihrem neuen Zuhause. 2015 ist die Kleine nämlich geboren. Samoyeden sind eine nordische Rasse und Snow selber ist auch wie ein kleiner Schneeball. Weiß und fluffig, steckt ja schon im Namen. Die Kleine ist unglaublich lieb und besonders offen und kommt mit Menschen und Artgenossen super klar. Also wirklich eine aufgeschlossene Hündin. Nur Treppen, Katzen und jungen Kindern sollte Snow bei euch zu Hause nicht begegnen. Aber andere Hunde sind total gerne gesehen. Sie ist unkompliziert. Die Lady ist nämlich stubenrein und kann nach der Eingewöhnungszeit auch entspannt und problemlos alleine zu Hause bleiben. Da sie bereits eine ältere Hundedame ist, braucht Snow keine großen, aufregenden Abenteuer mehr. Dieser Wollknäuel sucht einfach nach Ruhe, Geborgenheit und ganz viel Liebe. Ihr wärt also ein perfektes Match, wenn ihr auch ruhig und entspannt drauf seid. Snow hat trotz ihres Alters noch jede Menge an Liebe und Wärme zu verschenken und sucht nach ihrem für immer Zuhause. Für Fotos schaut gerne bei unserem Instagram-Account vorbei. Und für mehr Infos oder bei Interesse könnt ihr euch gerne bei uns oder beim Tierheim Mainz direkt melden.
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1: Einen wunderschönen guten Morgen wünschen wir euch, ihr Lieben. Na, jetzt erst wach geworden? Überhaupt kein Problem. Ihr seid goldrichtig hier bei uns. Samstagmorgen mit dem besten Musikmix für alle, die es gemütlich angehen wollen. Der Supermix, die Greatest Hits und das Beste von heute. Ich bin Heiko Gille, wünsche euch einen super Start ins Wochenende.
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0: An diesem Samstag, 8. August, Happy Birthday natürlich an dieser Stelle schon mal an alle, die vielleicht heute Geburtstag haben. Los geht's mit dem Sternzeichen Löwe. Heute steht nämlich das Wochenende im Mittelpunkt und ihr könnt die Seele baumeln lassen. Macht einfach das, worauf ihr wirklich Lust habt. Jungfrau, ihr erledigt nur das Nötigste, ganz entspannt und habt danach Zeit für euch. Genau diese Mischung fühlt sich heute richtig gut an. Waage, ihr genießt harmonische Stunden mit Menschen, die euch wichtig sind. Kleine gemeinsame Momente bleiben besonders in Erinnerung. Skorpion, ihr geht den Tag ruhig an und sammelt neue Kraft. Weniger Planung und mehr Gelassenheit tun euch heute richtig gut. Schütze, ihr habt Lust auf Bewegung oder einen kleinen Tapetenwechsel. Schon ein kurzer Ausflug bringt euch auf andere Gedanken. Steinbock, ihr nehmt euch bewusst Zeit für die schönen Seiten des Wochenendes. Ohne Hektik fällt euch das Abschalten leicht. Wassermann, ihr seid offen für spontane Ideen und lasst den Tag auf euch zukommen. Genau das sorgt für die schönsten Überraschungen. Fische, ihr genießt ruhige Momente und könnt wunderbar entspannen. Vertraute Menschen geben euch heute ein besonders gutes Gefühl. Widder, ihr habt Lust, aktiv zu sein und etwas zu unternehmen. Achtet trotzdem darauf, euch zwischendurch auch kleine Pausen zu gönnen. Stier, ihr fühlt euch in entspannter Atmosphäre am wohlsten. Ein gemütlicher Tag gibt euch neue Energie. Zwillinge, ihr seid gesellig und habt Freude an guten Gesprächen. Gemeinsam lachen ist heute die beste Medizin. Und Krebs, ihr verbringt gern Zeit mit euren Lieblingsmenschen und tankt dabei Kraft. Genießt die kleinen Augenblicke, denn genau sie machen diesen Samstag so besonders. Und in diesem Sinne wünschen wir euch allen einen wunderbaren Tag und einen tollen Start ins Wochenende.
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1: Ich bin Katrin Müller. Wegen des extremen Niedrigwassers können viele Frachtschiffe zurzeit weniger Ladung befördern als üblich. Darunter leiden die Lieferketten. Mit Nordrhein-Westfalen, Rheinland-Pfalz, Niedersachsen und dem Saarland haben jetzt die ersten Bundesländer das Sonn- und Feiertagsfahrverbot für bestimmte Lkw-Transporte aufgehoben.
2: Erst am Donnerstag hatten Vertreter von Wirtschaftsverbänden mit Bundesverkehrsminister Bilger über Sofortmaßnahmen beraten, um die Lieferketten auf wichtigen Wasserstraßen wie Rhein, Donau und Elbe aufrechtzuerhalten. Denn die anhaltende Dürre stellt viele Unternehmen aktuell vor immense Herausforderungen. Es kommt einfach nicht genug Nachschub an, weil die Frachtschiffe zu wenig Wasser unterm Kiel haben und nur einen Bruchteil der üblichen Ladung transportieren können. Durch die Lockerung des Fahrverbots sollen nun vorübergehend mehr Gütertransporte vom Wasserweg auf die Straßen verlegt werden können. Dirk Zeitler, Nachrichtenredaktion.
1: Schon wieder sorgen Drohnen an einem sicherheitsrelevanten Ort für Aufsehen. Über einem Bundeswehrstützpunkt im nordrhein-westfälischen Mechernich sind zwei Drohnen gesichtet worden. Das bestätigte die Bundeswehr. Inzwischen ermittelt die Polizei.
3: Was die beiden Drohnen über dem Bundeswehrgelände gemacht haben und wer sie gesteuert hat, ist bislang unklar. Am Anfang haben Feldjäger den Vorfall untersucht, danach übernahm die Polizei. Besonders auffällig ist der Zeitpunkt. Erst vor wenigen Tagen wurde am Flughafen Leipzig-Halle eine Drohne mit Sprengstoff entdeckt. Dort ermittelt inzwischen die Bundesanwaltschaft. Innenminister Dobrindt spricht von einem hybriden Anschlag auf den Flughafen und schließt auch fremde Mächte als Drahtzieher nicht aus. Zoe Tassovali, Redaktion.
1: Spanien dreht den Spieß um. Das Land reagiert mit eigenen Grenzkontrollen auf Italiens Weigerung, die wegen der Ceuta-Migrationskrise eingeführten Kontrollen aufzuheben. Ab heute würden Reisende aus Italien zunächst bis zum 7. September stichprobenartig an Häfen und Flughäfen kontrolliert, zitieren mehrere Medien aus einem Dekret der Regierung in Madrid. Zum Fußball. Hertha BSC ist mit einem Sieg in die neue Saison in der zweiten Bundesliga gestartet. Die Mannschaft von Trainer Stefan Leitl gewann das Eröffnungsspiel beim VfL Bochum mit 1:0. Ein Fanbanner im Berliner Gästeblock sorgte für Aufsehen. Weil das Spruchband ein Fluchttor verdeckte, wurde das Spiel kurzzeitig unterbrochen.
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4: Ganz egal, ob ihr früh raus müsst oder früh raus wollt, wir sind auf jeden Fall heute an eurer Seite. Samstag früh mit Energie, guter Laune und dem Supermix. Die Greatest Hits und das Beste von heute. Ich bin Heiko Gille. Schönes Wochenende.
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1: Hi, gute mein lieber Lars. Schön, dass du da bist.
2: Hallo.
1: Eine neue Folge Wirkfaktor und heute mal wieder mit einem Audioimpuls und zwar von der Lara Sophie. Mehr will ich noch gar nicht verraten. Ich würde sagen, wir hören einfach mal rein, ne?
2: Ja, klar.
3: Hallo, ich bin Lara Sophie Bothe, globale Tech-Translatorin und Influencerin und ich probiere den Menschen Technologie näher zu bringen. Ich habe damals meinem 101 Jahre alten Opa Carsharing erklärt und bin damit auf LinkedIn viral gegangen und seitdem übersetze ich Technologie den Menschen und habe nie aufgehört.
1: Das ist eine Herausforderung.
2: 101 Jahre alt.
1: 101 Jahre alt und dann Carsharing erklären. Respekt.
2: Ja, aber das Wichtigste ist, er hat es verstanden.
1: Genau,
2: das sagen wir ja
1: genau.
2: Auch immer beim Elevator-Pitch. Erklär ihn so, dass ihn dein Großvater versteht.
1: Genau so ist es, ja. Und jetzt sind wir gespannt auf deine Frage, Lara Sophie.
3: Heute arbeite ich mit Firmen wie Nvidia, AWS, SAP, IBM, Google oder OpenAI zusammen und stelle mir immer wieder die Frage, wie wir diese Brücke bauen können und Menschen noch näher an die Technologie heranführen. Also, ich freue mich auf unseren gemeinsamen Talk.
1: Wir freuen uns natürlich auch, denn wir dürfen es schon mal ankündigen, Lars, oder? Wir machen mit Lara Sophie eine Sondersendung.
2: Genau, am 2. September, 15 Uhr, haben wir eine ausführliche Sondersendung mit Lara zu dem Thema und da erfahren wir noch viel mehr über diese spannenden Herausforderungen.
1: Jetzt aber wieder zurück zur Frage Mensch und Technologie. Wie harmoniert das zusammen und wie können wir das Menschen beibringen?
2: Ja, das ist ein wirklich spannendes Thema. Das erleben wir auch wieder im Alltag, dass wir eine gewisse Angst haben vor der Technologie. Das ist in jeder Ebene. Wir haben zum einen den Ansatz, dass wir das Ganze in Seminaren und Workshops dadurch ein bisschen abmindern, dass wir einfach den Praxisbezug da haben, dass man Sachen anfasst, kann, dass man Sachen auch mal angucken kann und dass wir nicht mit der bloßen Theorie das Ganze noch weniger greifbar machen.
1: Wie siehst du das auch unternehmensintern? Wie wichtig ist denn da auch die Kommunikation zwischen den Mitarbeiterinnen und Mitarbeitern, wenn schon mal viele dabei sind, denen diese erste Angst vielleicht genommen wurde, dann nimmt man das ja viel besser auf, als wenn man jetzt irgendwie bei einem Fachmann in einem Seminar sitzt, der einem dann erzählt, das ist alles gar nicht schlimm, oder?
2: Ja klar, das ist ein wichtiger Bestandteil in der Teamkultur. Das heißt, es muss gefördert und gefordert werden. Erzählt bewusst, was ihr erlebt habt und gebt es an die anderen weiter.
1: Ist das auch schon so ein Lösungsansatz oder wo sagst du, wie kommen wir da auf den richtigen Weg?
2: Die Unternehmenskultur ist ein wichtiger Faktor. Und natürlich gibt es jetzt auch, wenn ich ein Unternehmen bin, das technologisch sehr komplexe Sachen hat, sehr interessant mit Dienstleistern wie der Lara zusammenzuarbeiten und dann sich das Ganze mal erklärbar zu machen. Oft haben wir Produkte, die versteht einfach der Käufer nicht und dann ist auch klar, dass ich die nicht abgesetzt bekomme.
1: Das heißt, wie breche ich das Thema jetzt runter?
2: Also wir machen das ja immer als Prozessfanatiker auf der Ebene, dass wir alles in Teilprobleme herunterbrechen.
1: Ja, aus einem noch mehr Probleme gemacht.
2: Genau, aus einem großen Problem machen wir viele kleine Probleme. Das hat zwar den Nachteil, dass ich viele Probleme habe, aber den Vorteil, dass die Probleme viel besser greifbar sind und ich ganz viele kleine Probleme einfacher Schritt für Schritt erklären kann. Und dann ist auch die Einzelherausforderung pro Prozessschritt kleiner und damit kann man gut arbeiten.
1: Ja, weil es gibt nichts Schlimmeres, als zu sagen, hey, ich glaube, wir brauchen diese neue Technik und die wird uns weiterhelfen, aber ich habe sie absolut nicht verstanden.
2: Ich bin dann ganz zuversichtlich, dass der Wandel kommt und das Verständnis immer größer ist. Wenn wir ein paar Jahre zurückdenken, da hatte jeder Angst vor dem Smartphone und heute sehen wir schon die Senioren im WhatsApp.
1: Ich glaube, teilweise muss sich der ein oder andere Unternehmer vielleicht auch einfach eingestehen, es nicht zu verstehen und dann zu sagen, ich gehe an das Problem dran, bis ich es wirklich 100%ig verstanden habe.
2: Genau, die Selbstreflexion am Anfang, weil nur dann kann ich etwas lernen, wenn ich auch weiß, dass ich es lernen möchte.
1: So ist es, mein Lieber, da haben wir doch wieder eine Lösung gefunden. Wenn ihr da draußen auch ein Problemchen im Unternehmen habt, vielleicht auch ein großes, was man auf viele kleine runterbrechen kann, meldet euch sehr gerne bei uns.
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1: Einen wunderschönen guten Morgen wünschen wir euch, ihr Lieben. Die Kaffeemaschine läuft, die Welt wird langsam wach und ihr seid mittendrin. Samstagmorgen mit dem perfekten Soundtrack für euren Start in den Tag. Der Supermix, die Greatest Hits und das Beste von heute. Ich bin Heiko Gille. Schönes Wochenende.
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1: Bei mir im Studio zu Gast ist Ernst Rudolf. Gude.
2: Einen schönen guten Tag.
1: Natürlich quatschen wir wieder über Finanzthemen. Macht natürlich immer mehr Spaß, wenn man Geld hat. Wenn es weniger Geld wird, ist immer blöd. Zum Beispiel, wenn man, und das kann heutzutage immer wieder passieren natürlich, wenn man arbeitslos wird, ne? Kriegt man natürlich erstmal sein Arbeitslosengeld, angepasst an das Gehalt, was man vorher verdient hat. Und wenn das Jahr dann vorbei ist, dann kommt man in eine Grundsicherung rein. Aber ich glaube, bevor man da hinkommt, wird erstmal geguckt, was hat man denn für ein Vermögen? Und das muss irgendwie aufgebraucht werden, bis man dann, ist das richtig? Habe ich das korrekt gerade gesagt? So rum ist es doch, gut, oder?
2: Ich möchte gar nicht so stark in die Details reingehen. Ja. Wichtig ist natürlich schon, dass der ganze Altersvorsorgebereich ausgeklammert wird.
1: Okay,
2: das heißt, Altersvorsorgeprodukte wird jetzt nicht drangegangen. Mhm. Wenn jemand irgendwie 30, 50 oder 80.000 in Vermögenswerte, in Kapitallebensversicherungen hat oder Fondspolicen oder Rürup-Rente oder Riester-Rente, dann wird das nicht angerechnet auf diese Grundsicherung. Mhm. Aber was auf jeden Fall angerechnet wird, ist das liquide, das freie Vermögen. Mhm. So, und da gibt es aber auch Möglichkeiten, dass man dieses freie Vermögen, das da ist, vielleicht von 50, 60, 80.000 Euro, dass man das sichert.
1: Okay, weil normalerweise müsste das dann aufgebraucht, in Anführungszeichen, sein, bis man überhaupt dann diese Grundsicherung erhält.
2: Genau, und da muss ich sagen, da kann ich schon viele verstehen, die dann sagen, Menschenskinder, jetzt habe ich 20, 30 Jahre gearbeitet und werde jetzt arbeitslos. Das ist ja nicht meine Schuld, wenn meine Firma im Endeffekt, gerade Automobilindustrie ist gerade das Thema, die dann irgendwelche strategischen Fehler machen und ich dann blute oder darunter leiden muss.
1: Das ist ja doppelt und dreifach der Leidtragende dann.
2: Genau, dann sollte zumindest nicht das freie, das liquide Vermögen darunter leiden, was ich mir vom Munde abgespart habe und was jetzt bei mir auf dem Konto liegt.
1: Was gibt es denn da für Möglichkeiten?
2: Da gibt es jetzt schon Möglichkeiten, dass ich dieses Vermögen oder zumindest einen großen Teil davon in Produkte reingebe, die unter dem Altersversorgungsgesetz laufen.
1: Mhm.
2: Ich sage es jetzt mal so.
1: Ja, aber ich komme dann trotzdem immer wieder dran, wenn ich sie brauche, oder wie?
2: An Altersversorgungsprodukte kommt man auch dran, aber letztendlich nur schwer, weil letztendlich da hohe Gebühren drin sind.
1: Genau.
2: Also auch hohe Anfangsgebühren. Ja. Aber die Produkte, die ich meine, die fallen unter die gleiche Kategorie. Sie haben aber keine Anfangsgebühren. So, die Problematik ist nur, an diesen Produkten wird zu wenig verdient oder fast nichts verdient. Deshalb werden sie der Masse der Bevölkerung, die es eigentlich brauchen könnte, nicht angeboten.
1: Ach was, okay, weil es da zu geringe Prämien gibt, wenn man das anbietet.
2: Es gibt zu geringe Prämien, das heißt, wer will schon mit jemandem zu tun haben, der im Endeffekt kein Geld mehr verdient, arbeitslos wird und in die Grundsicherung rutscht. Aber gerade die haben eigentlich es nötig, dass sie Vermögenswerte, die sie sich vom Munde abgespart haben, dass die geschützt werden oder zumindest zum großen Teil geschützt werden.
1: Mhm. Gerade nur freche Zwischenfrage, warum gibt es die Produkte, wenn keiner was dran verdient?
2: Also wir haben solche Produkte als Serviceprodukte.
1: Ja,
2: das heißt, wir verdienen ja Geld mit vermögenden Mandanten oder mit unseren normalen Mandanten. Und es gibt immer wieder die Möglichkeit oder Gelegenheiten, dass wir irgendjemand helfen, wo es wichtig ist, dass es solche Produkte gibt. Und wir können die letztendlich dann unter Service abgeben.
1: Ja. Umso wichtiger zu wissen, dass es die wirklich gibt und dass man eben nicht sein ganzes angespartes Vermögen erstmal aufbrauchen muss oder dann im Endeffekt vielleicht auch aufgebraucht hat, bis man einen neuen Job hat und dann wieder ewig braucht, um das anzusparen.
2: Ich sage mal so, es gibt viele Produktanbieter, die haben hervorragend an jemanden verdient, der jetzt das Pech hat, in die Grundsicherung reinzurutschen.
1: Ja, ja.
2: Aber dann gehört schon im Namen der Fairness es dazu, dass man diesen Menschen auch in dieser Notsituation hilft und unterstützt mit Produktangeboten, wo man selber nichts oder so gut wie nichts verdient, aber die diesen Kunden sehr, sehr helfen würden.
1: Da habt ihr es gehört und umso wichtiger, euch eben unabhängig beraten zu lassen.
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1: Ich bin Katrin Müller. Der Industrieverband BDI begrüßt die zeitweise Aufhebung von Lkw-Fahrverboten an Sonn- und Feiertagen wegen des aktuellen Niedrigwassers auf wichtigen Wasserstraßen. Die Verlagerung von Gütern auf Schiene und Straße könne die Lieferketten stabilisieren, sagte der Vizegeschäftsführer Holger Lösch der Rheinischen Post. Kritik kommt dagegen von der Umweltorganisation BUND. Jede zweite Frau ist in Deutschland trotz langjähriger Versicherung von niedrigen Renten betroffen. Das berichtet das Statistische Bundesamt. Bei den Männern gibt es bei der Rente vor allem regionale Unterschiede.
2: Viele kommen mit ihrer Rente nicht mal über die Armutsgrenze hinaus. Jeder vierte Mann, der mindestens 45 Jahre eingezahlt hat, der bekommt weniger als gut 1.400 Euro im Monat, vor allem im Osten. Und die Frauen? Jede zweite, egal wo sie wohnt, hat eine Niedrigrente. Das bedeutet aber nicht automatisch Altersarmut, denn viele hätten Zusatzeinkommen, sagt die Regierung. Sie steht aber in der Kritik, weil sie die Rente mit 63 abschaffen will. Claudia Wächter, Nachrichtenredaktion.
1: Der ukrainische Präsident Selenskyj reist auf Einladung seines serbischen Amtskollegen zu einem offiziellen Besuch nach Belgrad. Serbien unterhält gute Beziehungen zu Russland und hat sich als eines von wenigen europäischen Ländern nicht den EU-Sanktionen gegen Moskau angeschlossen.
3: Selenskyj traf am Abend zu seinem ersten offiziellen Besuch in Belgrad ein. Er sprach von wichtigen Verhandlungen über den Ausbau der Wirtschaftsbeziehungen beider Länder. Die Gespräche sollen heute weitergehen, einfach sind die Beziehungen aber nicht. Der serbische Präsident Vučić hatte im Juli in Kiew beim Gipfel der südosteuropäischen Staaten erneut nicht die Abschlusserklärung unterzeichnet. Das Dokument sah neben der weiteren Unterstützung der Ukraine im russischen Angriffskrieg auch eine für Serbien schwierige Erhöhung des Drucks auf Moskau vor. Aus Moskau, Ulf Mauder.
1: Zum Fußball. Hertha BSC ist mit einem Sieg in die neue Saison in der zweiten Bundesliga gestartet. Die Mannschaft von Trainer Stefan Leitl gewann das Eröffnungsspiel beim VfL Bochum mit 1:0. Ein Fanbanner im Berliner Gästeblock sorgte für Aufsehen. Weil das Spruchband ein Fluchttor verdeckte, wurde das Spiel kurzzeitig unterbrochen.
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4: Das klingt doch nach einem perfekten Samstagmorgen hier in eurem Lieblingsradio. Die Brötchen duften, der Kaffee dampft. Es ist Samstag früh und das Leben ist einfach schön. Und für euch gibt's jetzt den Supermix auf die Ohren, die Greatest Hits und das Beste von heute. Ich bin Heiko Gille. Kommt gut in den Samstag.
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1: Lasst mich euch Anna vorstellen. Sie ist Profi in Sachen Fehlentscheidungen. Eine zufällige Begegnung mit Matteo, der eine Villa in der Toskana besitzt, inspiriert sie dazu, gegen den Rat ihrer besten Freundin Claire ganz spontan nach Italien zu fliegen.
2: Wie jetzt? Du triffst irgendeinen reichen, weißen Typ. Er ist Italiener.
3: Salute. Ich bin Matteo.
2: Und du hältst das für ein Zeichen und fliegst heute noch nach Italien?
4: Er hat mir von seiner großen alten Villa erzählt, die da rumsteht.
3: Unbewohnt.
2: Wehe, du rufst mich aus einem toskanischen Gefängnis an.
1: Doch Annas Plan, heimlich nur für eine Nacht in Matteos Villa zu bleiben, geht reichlich schief, als Matteos Mutter Gabriela unerwartet vor der Tür steht. In Panik lässt Anna Gabriela glauben, sie sei Matteos Verlobte.
5: Zum ersten Mal in der Toskana?
6: Zum ersten Mal irgendwo. Hallo? Er legt einen Verlobungsring in eine Krimskrams-Schublade.
7: Was wollen Sie hier?
6: Das ist alles ein furchtbares Missverständnis.
7: Sie heiratet Matteo.
6: Ja. Was mache ich jetzt?
5: Du, so als wärst du seine Verlobte, oder du kommst ins Gefängnis.
3: So oder so ist es romantisch.
1: Diese klitzekleine Lüge wird jedoch zu einem riesengroßen Problem, als Matteos attraktiver Cousin Michael auftaucht.
8: Oh. Buongiorno. Gabriela will, dass ich dir das Weingut zeige.
6: Wieso?
8: Weil du dort heiraten wirst.
6: Oh, hat Spaß gemacht.
2: Du hast so getan, als wärst du die Verlobte vom weißen Italiener und dann hast du dich in den schwarzen italienischen Cousin-Bro verknallt? Ist das sexy?
1: Schaut euch You, Me and Italy auf jeden Fall auf der großen Leinwand an. In diesem Sinne, ab ins Kino mit euch.
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1: Mit unserem Weinexperten Herbert Egner. Schön, dass du da bist.
2: Hallo Eva.
1: Du hast uns heute einen ganz besonderen Wein mitgebracht. Und wenn man sich schon alleine diese Weinflasche anschaut, da sieht man ein Schloss in der Ferne. Davor Weinreben und drauf steht Schloss Westerhaus aus Ingelheim am Rhein.
2: Ja, und das Schloss gibt es tatsächlich und es wird bewohnt und bewirtschaftet von Gräfin und Graf von Schönburg.
1: Das Weingut Schloss Westerhaus blickt ja auch schon auf eine lange Tradition zurück. Das gibt es ja schon über 600 Jahre.
2: 1408 war die erste urkundliche Erwähnung dieses Weingutes und damals hieß es noch etwas anders. Hus und Ecker, Uftdämme, Wisterberge.
1: Die Geschichte geht ja weit zurück, aber wann genau hat dann die Familie von Schönburg das Weingut übernommen?
2: Die Vorfahren der Familie von Schönburg, die Familie von Opel, hat exakt 1900 das Weingut übernommen und seitdem ist es im Familienbesitz.
1: Ja, und der Weißburgunder, das ist ein 100%iger Ortswein aus Ingelheimer Weinlagen und diese sind ja auch sehr besonders. Die stehen nämlich auf Kalkstein.
2: Dieser Ortswein hat auch den Namen Ingelheimer Weißer Burgunder. Und diese Reben stehen an der Abbruchkante des Westerbergs. Und durch den Abbruch am Weinberg sind die uralten Kalkschichten des Urmeeres zum Vorschein gekommen. Und Kalk ist elementar wichtig für Burgunderreben, auch für den weißen Burgunder.
1: Man nennt es ja auch das weiße Gold.
2: Ganz genau, denn dieser kalkige Untergrund ist wichtig für die Mineralität in den Burgunderwein.
1: Vor ganzen 12 Jahren sind die Beeren gereift. Und dass heute noch der Wein so aromatisch und frisch schmeckt, gibt es einen ganz wichtigen Punkt beim Ausbau.
2: Nach der Gärung liegt der Wein 12 Monate auf der Vollhefe. Und speziell dieser Ortswein ist in kleinen Barrikfässern ausgebaut. Und nach der Gärung blieb er dort 1 Jahr lang auf der Vollhefe liegen.
1: Ja, dann würde ich sagen, probieren wir mal den Wein.
2: Sehr gerne.
1: Die Farbe erstrahlt goldgelb in unseren Weingläsern. Ja, auch die Aromen, die sich auf der Zunge widerspiegeln, die erinnern mich so an etwas Fruchtiges, voll Reifes.
2: Reifes Kerneobst, Birne, Äpfel, das sind so die Primäraromen, aber auch ein bisschen Quitte im Hintergrund und das rundet das Ganze ab. Die Frische dieses Weißburgunders ist schon etwas Einzigartiges.
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1: Guten Morgen Samstag, ihr Lieben. Ich bin Heiko Gille. Freue mich, dass ihr dabei seid. Die Woche liegt hinter uns und jetzt gehört der Tag nur uns alleine. Also ihr Lieben, startet ganz entspannt ins Wochenende rein mit dem Supermix natürlich. Greatest Hits und das Beste von heute. Schön, dass ihr dabei seid.
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1: Feierabend oder vielleicht sogar besser noch ein freier Tag, ein gutes Glas Wein und entspannte Sommerstimmung. Das klingt doch nach einem perfekten Samstag, oder? Dann schaut doch heute im alten Postlager mal vorbei. Ja, beim Summer Special Partners in Wine erwarten euch guter Wein, leckeres Streetfood, entspannte Musik und jede Menge Sommerfeeling. Los geht das Ganze um 19 Uhr und wenn ihr schon bis 20 Uhr da seid, ist der Eintritt sogar frei. Habt ihr Lust, mal einen Moment abzuschalten? Ja, dann schaut doch heute Abend in der Josefkapelle des Mainzer Altenheims mal vorbei, direkt gegenüber vom Galeria Kaufhof. Bei den beliebten Orgelabenden könnt ihr nämlich ab 18.30 Uhr rund eine halbe Stunde wunderschöne Orgelmusik aus verschiedenen Epochen genießen. Eine besondere Atmosphäre, um den Tag ganz entspannt ausklingen zu lassen und das Ganze mit freiem Eintritt. Ja, und hier kommt schon ein schöner Tipp für morgen, ihr Lieben. Das Boudica in der Mainzer Neustadt lädt zum Plattenladen Sommerfest ein. Freut euch auf private Vinylaussteller mit jeder Menge Schallplatten zum Stöbern, Live-Musik aus der Region und dazu Snacks sowie kühle Getränke. Natürlich auch das Neustadtpilz. Los geht's morgen um 12 Uhr. Gebummelt werden kann dann bis 18 Uhr und der Eintritt ist frei. Perfekt für einen entspannten Sonntagsausflug. Wir wünschen euch viel Spaß und gute Unterhaltung. Ja, sowieso bei allem. Ganz egal, für was ihr euch an diesem Wochenende entscheidet.

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1: Ich bin Katrin Müller. Wegen des extremen Niedrigwassers können viele Frachtschiffe zurzeit weniger Ladung befördern als üblich. Darunter leiden die Lieferketten. Mit Nordrhein-Westfalen, Rheinland-Pfalz, Niedersachsen und dem Saarland haben jetzt die ersten Bundesländer das Sonn- und Feiertagsfahrverbot für bestimmte Lkw-Transporte aufgehoben.
2: Erst am Donnerstag hatten Vertreter von Wirtschaftsverbänden mit Bundesverkehrsminister Bilger über Sofortmaßnahmen beraten, um die Lieferketten auf wichtigen Wasserstraßen wie Rhein, Donau und Elbe aufrechtzuerhalten. Denn die anhaltende Dürre stellt viele Unternehmen aktuell vor immense Herausforderungen. Es kommt einfach nicht genug Nachschub an, weil die Frachtschiffe zu wenig Wasser unterm Kiel haben und nur einen Bruchteil der üblichen Ladung transportieren können. Durch die Lockerung des Fahrverbots sollen nun vorübergehend mehr Gütertransporte vom Wasserweg auf die Straßen verlegt werden können. Dirk Zeitler, Nachrichtenredaktion.
1: Schon wieder sorgen Drohnen an einem sicherheitsrelevanten Ort für Aufsehen. Über einem Bundeswehrstützpunkt im nordrhein-westfälischen Mechernich sind 2 Drohnen gesichtet worden. Das bestätigte die Bundeswehr. Inzwischen ermittelt die Polizei.
3: Was die beiden Drohnen über dem Bundeswehrgelände gemacht haben und wer sie gesteuert hat, ist bislang unklar. Am Anfang haben Feldjäger den Vorfall untersucht, danach übernahm die Polizei. Besonders auffällig ist der Zeitpunkt. Erst vor wenigen Tagen wurde am Flughafen Leipzig-Halle eine Drohne mit Sprengstoff entdeckt. Dort ermittelt inzwischen die Bundesanwaltschaft. Innenminister Dobrindt spricht von einem hybriden Anschlag auf den Flughafen und schließt auch fremde Mächte als Drahtzieher nicht aus. Zoe Tassovali, Redaktion.
1: Spanien dreht den Spieß um. Das Land reagiert mit eigenen Grenzkontrollen auf Italiens Weigerung, die wegen der Ceuta-Migrationskrise eingeführten Kontrollen aufzuheben. Ab heute würden Reisende aus Italien zunächst bis zum 7. September stichprobenartig an Häfen und Flughäfen kontrolliert, zitieren mehrere Medien aus einem Dekret der Regierung in Madrid. Zum Fußball. Hertha BSC ist mit einem Sieg in die neue Saison in der 2. Bundesliga gestartet. Die Mannschaft von Trainer Stefan Leitl gewann das Eröffnungsspiel beim VfL Bochum mit 1:0. Ein Fanbanner im Berliner Gästeblock sorgte für Aufsehen. Weil das Spruchband ein Fluchttor verdeckte, wurde das Spiel kurzzeitig unterbrochen.
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4: So klingt das Wochenende hier auf eurem Lieblingsradiosender Antenne Mainz. Der Supermix, die Greatest Hits und das Beste von heute. Ich bin Heiko Gille. Das Wochenende nimmt Fahrt auf, ihr Lieben. Vielleicht so ein Ausflug, ein bisschen Sport oder einfach nur chillen. Ihr habt alle Möglichkeiten.
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1: Hi, gute, meine liebe Kim, schön, dass du wieder bei mir im Studio bist.
2: Ja, hallo.
1: Heute sprechen wir mal über eure Präsentationen oder ich sag mal die gelungene Präsentation der Immobilie, so wie ihr das eigentlich tagtäglich ja macht. Wie kann ich mir das denn genau vorstellen?
2: Genau, also letztendlich ist es bei einem Verkauf, aber auch bei einer Vermietung einer Immobilie natürlich extrem wichtig, dass wir sie perfekt in Szene setzen, weil schnell gemachte Handyfotos oder eingescannte, uralt vergilbte Grundrisse im Exposé kommen bei uns einfach wirklich nicht in Frage.
1: Ja, das sollte auch nicht so sein. Aber auf was legten ihr da ein besonderes Augenmerk drauf?
2: Man kann es eigentlich so zusammenfassen, dass wir das Ganze auf 5 Säulen aufstellen. Mhm. Eine Immobilie perfekt zu inszenieren, und zwar einmal professionelle Fotos, dann auch Social-Media-Präsenz, 3D-Besichtigungen, aktuelle Grundrisse und teilweise auch Homestaging bei Immobilien.
1: Das klingt schon jetzt sehr, sehr umfangreich. Erklär mir das mal ein bisschen mehr im Detail.
2: Je nach Größe der Immobilie verbringen wir auch tatsächlich mal recht viel Zeit in der Immobilie als sonst. Natürlich ist es auch wichtig, dann hier die Schnitte der Räume richtig aufzunehmen, auch architektonische Feinheiten optimal abzubilden. Was aber auch ganz, ganz wichtig ist, dass wir die Immobilie nicht beispielsweise zu groß darstellen auf den Bildern. Also, dass man
1: fehlinterpretieren kann, dass man sagt, ah, das sieht ja auf Bildern größer aus, als eigentlich
2: richtig.
1: Ist.
2: Okay. Genau, und das kriegen wir eigentlich sehr, sehr gut hin. So ist zumindest die Rückmeldung von unseren Kunden immer. Und in Absprache mit den Eigentümern wird dann die finale Auswahl der Bilder getroffen, welche dann letztendlich auch veröffentlicht werden.
1: Wie sieht es da mit Bewegtbildern aus, mit Videos? Macht ihr das auch? Irgendwie eigene Begehung oder so, wo ihr dann einfach mal sagt, da kann man noch mal sich mehr reinfühlen in die Immobilie?
2: Absolut. Gerade in den letzten Jahren hat sich das extrem nach vorne entwickelt. Videos geben natürlich Einblicke, die Fotos einfach nicht erfassen können. Und wir machen ganz professionelle Videoaufnahmen, mit der wir die Immobilie in Szene setzen. Da kann man natürlich Details wie Lichtverhältnisse, Raumaufteilung und die Atmosphäre eines Hauses einfach erlebbar machen.
1: Na klar. Aber du hattest eben, das fand ich auch super interessant, du hattest 3D-Besichtigungen erwähnt. Was hat es damit auf sich? Kann ich mir da Virtual Reality-Brille aufziehen und stehe dann in der Immobilie oder wie?
2: Das wird tatsächlich kommen. Aber 3D-Besichtigungen gibt es momentan schon. Das ist ein recht aufwendiges Verfahren. Da haben wir eine spezielle Kamera, die Dutzend Fotos eines Raumes erstellt und diese werden in einem Programm zu einer dreidimensionalen Besichtigung zusammengefasst. Und persönliche Dinge wie Fotos und sowas werden direkt auch verpixelt und dann kann man diese Immobilie virtuell begehen, als wäre man vor Ort. Und man kann auch tatsächlich einzelne Räume abmessen, Höhen abmessen, schauen, okay, ich möchte da das und das hinstellen, geht das? Also es ist echt Wahnsinn, was es da mittlerweile gibt.
1: Das ist ja richtig krass, wo das dann tatsächlich auch hinführt. Was du eben auch noch angesprochen hast, was ist denn, wenn ein Haus komplett leer steht? Dann sieht es ja nicht sehr lebhaft aus. Da habt ihr ja auch die Möglichkeit, was zu machen, ne?
2: Genau, also wir bieten immer an, mit dem sogenannten Homestaging hier zu arbeiten. Ja. Damit arbeiten wir schon seit jetzt mittlerweile fast 9 Jahren und sehr, sehr erfolgreich. Man kann sich dadurch einfach die Immobilie wesentlich besser vorstellen. Man kann sich die Räumlichkeiten besser vorstellen, die Größe. Und der Kunde kann da auch mal im Wohnzimmer auf der Couch Platz nehmen. Und wir können ihm einen Kaffee reichen oder die Kinder spielen im Kinderzimmer mit den Spielsachen.
1: Das ist natürlich auch cool. Ja, klar.
2: Genau. Super und gut. Also ich hatte schon häufig die Situation, dass die Kinder dann im Kinderzimmer saßen und gesagt haben, ach Mama, Papa, das ist hier so schön, können wir die Immobilie nicht kaufen. Ja, und das erreicht man natürlich in einem leeren Haus oder in einer leeren Wohnung nicht so.
1: Ja, oder dass die Kinder halt das Spielzeug in das Kinderzimmer so homegestaged mitkaufen wollen.
2: Genau.
1: Kam das auch schon vor?
2: Ja, wir haben schon Kunden gehabt, die haben teilweise Möbel abgekauft vom Homestaging.
1: Also auch möglich. Alles möglich.
2: Alles möglich.
1: Müssen sich die Homestager dann neu aufstellen.
2: Aber genau.
1: Größeres Kompliment kann man ja dann auch nicht bekommen. Ist
2: definitiv.
1: Ja wirklich schön.
2: Ja. Ja,
1: cool, sehr, sehr cooles Thema. Da seid ihr tipptopp aufgestellt, auch für die Zukunft. Bin gespannt, was da noch so kommt. Du wirst es berichten.
2: Ja.
1: Schön, dass du bei mir warst.
2: Ja, danke.
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1: Mit mir Katrin Brause-Zimmermann. Immer mehr Stars ziehen sich aktuell aus der Öffentlichkeit zurück. So hat auch Sängerin Ariana Grande angekündigt, sich nach ihrer Tour eine Auszeit zu nehmen. Die 33-Jährige hat nach Angaben ihres Managements wegen ihrer zahlreichen Auftritte unter dem stetig prüfenden Blick der Öffentlichkeit gestanden. Wie lange ihre Pause dauern wird, ist aktuell nicht bekannt. Ihr für den Sommer 2027 geplanter Auftritt in einem Musical ist abgesagt. Aber Grande ist nicht die erste Prominente, die sich zurückzieht. Auch Frank Buschmann hat sich von den sozialen Medien verabschiedet. Als Hauptgrund hat er im Juli den Umgangston im Netz genannt. Auch um Lena Meyer-Landrut ist es still geworden. Sie ist vor rund 2 Jahren von der Bildfläche verschwunden, ohne eine Erklärung. Ebenso ist es 2024 lange Zeit still um Schauspieler Til Schweiger geworden. Er hat sich nach einer gesundheitlichen Krise aus der Öffentlichkeit zurückgezogen und sich seitdem nur vereinzelt in der Öffentlichkeit gezeigt. Auch Selena Gomez oder Celine Dion haben sich nach gesundheitlichen Problemen zurückgezogen. Haben bei Gigi Hadid und Bradley Cooper etwa die Hochzeitsglocken geläutet? Das Paar hält sein Privatleben meistens aus der Öffentlichkeit heraus. Aber jetzt lösen Fotos der beiden aus Paris Spekulationen aus. Sie wurden bei einem Spaziergang mit Ringen an den linken Ringfingern abgelichtet. Mehrere US-Medien haben darüber berichtet. Im letzten Jahr hatte Hadid die Beziehung öffentlich gemacht. Seit etwa 3 Jahren sind das Model und der Schauspieler schon ein Paar. Im Interview mit der Zeitschrift Vogue sagte sie, dass sie sich unglaublich glücklich schätze, jemanden gefunden zu haben, der an einem Punkt in seinem Leben stehe, an dem er wisse, was er wolle und verdiene.
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1: Ich bin Heiko Gille, wünsche euch einen wunderbaren Start in den Samstag. Keine Termine, kein Stress, einfach nur Wochenendfeeling. Und dazu die perfekte Mischung aus gestern und heute. Der Supermix Greatest Hits und das Beste von heute in eurem Radio. Schön, dass ihr dabei seid.
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0: An diesem Samstag, 8. August, Happy Birthday natürlich an dieser Stelle schon mal an alle, die vielleicht heute Geburtstag haben. Los geht's mit dem Sternzeichen Löwe. Heute steht nämlich das Wochenende im Mittelpunkt und ihr könnt die Seele baumeln lassen. Macht einfach das, worauf ihr wirklich Lust habt. Jungfrau, ihr erledigt nur das Nötigste, ganz entspannt und habt danach Zeit für euch. Genau diese Mischung fühlt sich heute richtig gut an. Waage, ihr genießt harmonische Stunden mit Menschen, die euch wichtig sind. Kleine gemeinsame Momente bleiben besonders in Erinnerung. Skorpion, ihr geht den Tag ruhig an und sammelt neue Kraft. Weniger Planung und mehr Gelassenheit tun euch heute richtig gut. Schütze, ihr habt Lust auf Bewegung oder einen kleinen Tapetenwechsel. Schon ein kurzer Ausflug bringt euch auf andere Gedanken. Steinbock, ihr nehmt euch bewusst Zeit für die schönen Seiten des Wochenendes. Ohne Hektik fällt euch das Abschalten leicht. Wassermann, ihr seid offen für spontane Ideen und lasst den Tag auf euch zukommen. Genau das sorgt für die schönsten Überraschungen. Fische, ihr genießt ruhige Momente und könnt wunderbar entspannen. Vertraute Menschen geben euch heute ein besonders gutes Gefühl. Widder, ihr habt Lust, aktiv zu sein und etwas zu unternehmen. Achtet trotzdem darauf, euch zwischendurch auch kleine Pausen zu gönnen. Stier, ihr fühlt euch in entspannter Atmosphäre am wohlsten. Ein gemütlicher Tag gibt euch neue Energie. Zwillinge, ihr seid gesellig und habt Freude an guten Gesprächen. Gemeinsam lachen ist heute die beste Medizin. Und Krebs, ihr verbringt gern Zeit mit euren Lieblingsmenschen und tankt dabei Kraft. Genießt die kleinen Augenblicke, denn genau sie machen diesen Samstag so besonders. Und in diesem Sinne wünschen wir euch allen einen wunderbaren Tag und einen tollen Start ins Wochenende.
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1: Ich bin Katrin Müller. Der Industrieverband BDI begrüßt die zeitweise Aufhebung von Lkw-Fahrverboten an Sonn- und Feiertagen wegen des aktuellen Niedrigwassers auf wichtigen Wasserstraßen. Die Verlagerung von Gütern auf Schiene und Straße könne die Lieferketten stabilisieren, sagte der Vize-Geschäftsführer Holger Lösch der Rheinischen Post. Kritik kommt dagegen von der Umweltorganisation BUND. Der ChatGPT-Entwickler OpenAI stoppt vorerst sein neues KI-Modell Astra. Grund sind eigenmächtige Hackerattacken durch künstliche Intelligenz. OpenAI will seine künftigen Modelle härter kontrollieren.
2: Es erinnert an einen Science-Fiction-Film. Entwickler haben immer mehr Probleme, künstliche Intelligenz unter Kontrolle zu halten, weil die sich eigenständig macht. Passiert ist das zuletzt bei mehreren Tests, in der Programme aus ihrem Testumfeld ausgebrochen sind und sich in die Websites von Unternehmen gehackt haben. Schaden haben sie dort zwar nicht angerichtet, aber der Tech-Riese OpenAI will seine Software jetzt dennoch stärker überwachen und abschirmen. Vermutlich auch, weil sonst strengere Regeln der Politik drohen. Zuletzt hatten über 1000 KI Forscher davor gewarnt, dass das Entwicklungstempo unkontrollierbar zu werden drohe. Thomas Bremser, Nachrichtenredaktion.
1: Jede zweite Frau ist in Deutschland trotz langjähriger Versicherung von niedrigen Renten betroffen. Das berichtet das Statistische Bundesamt. Bei den Männern gibt es bei der Rente vor allem regionale Unterschiede.
3: Viele kommen mit ihrer Rente nicht mal über die Armutsgrenze hinaus. Jeder vierte Mann, der mindestens 45 Jahre eingezahlt hat, der bekommt weniger als gut 1.400 Euro im Monat, vor allem im Osten. Und die Frauen, jede zweite, egal wo sie wohnt, hat eine Niedrigrente. Das bedeutet aber nicht automatisch Altersarmut, denn viele hätten Zusatzeinkommen, sagt die Regierung. Sie steht aber in der Kritik, weil sie die Rente mit 63 abschaffen will. Claudia Wächter, Nachrichtenredaktion.
1: Zum Fußball. Hertha BSC ist mit einem Sieg in die neue Saison in der zweiten Bundesliga gestartet. Die Mannschaft von Trainer Stefan Leitl gewann das Eröffnungsspiel beim VfL Bochum mit 1:0. Ein Fanbanner im Berliner Gästeblock sorgte für Aufsehen. Weil das Spruchband ein Fluchttor verdeckte, wurde das Spiel kurzzeitig unterbrochen.
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1: Widmen wir uns heute mal wieder unserem schönen Mainzer Dialekt. Heute geht es um den Begriff Rarebutze. Was ist ein Rarebutze? In erster Linie wird als Rarebutze ein besonders saurer Wein bezeichnet. Allerdings findet das Wort auch immer öfter nach dem Genuss eines besonders starken Schnapses Verwendung. Ich will das gerade mal vormachen hier zum Beispiel. Oh, das war ein Rarebutze.
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1: Lasst mich euch Anna vorstellen. Sie ist Profi in Sachen Fehlentscheidungen. Eine zufällige Begegnung mit Matteo, der eine Villa in der Toskana besitzt, inspiriert sie dazu, gegen den Rat ihrer besten Freundin Claire ganz spontan nach Italien zu fliegen.
2: Wie jetzt? Du triffst irgendeinen reichen, weißen Typ.
3: Er ist Italiener.
4: Salute. Ich bin Matteo.
2: Und du hältst das für ein Zeichen und fliegst heute noch nach Italien?
3: Er hat mir von seiner großen alten Villa erzählt, die da rumsteht.
4: Unbewohnt.
2: Wehe, du rufst mich aus einem toskanischen Gefängnis an.
1: Doch Annas Plan, heimlich nur für eine Nacht in Matteos Villa zu bleiben, geht reichlich schief, als Matteos Mutter Gabriela unerwartet vor der Tür steht. In Panik lässt Anna Gabriela glauben, sie sei Matteos Verlobte.
5: Zum ersten Mal in der Toskana?
3: Zum ersten Mal irgendwo. Hallo? Er legt einen Verlobungsring in eine Krimskrams-Schublade.
6: Was wollen Sie hier?
3: Das ist alles ein furchtbares Missverständnis.
6: Sie heiratet Matteo.
3: Ja. Was mache ich jetzt?
5: Du so, als wärst du seine Verlobte, oder du kommst ins Gefängnis.
4: So oder so ist es romantisch.
1: Diese klitzekleine Lüge wird jedoch zu einem riesengroßen Problem, als Matteos attraktiver Cousin Michael auftaucht.
7: Oh. Buongiorno. Gabriela will, dass ich dir das Weingut zeige.
3: Wieso?
7: Weil du dort heiraten wirst.
3: Oh, hat Spaß gemacht.
2: Du hast so getan, als wärst du die Verlobte vom weißen Italiener und dann hast du dich in den schwarzen italienischen Cousin-Bro verknallt? Ist das sexy?
1: Schaut euch You, Me and Italy auf jeden Fall auf der großen Leinwand an. In diesem Sinne, ab ins Kino mit euch.
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1: Ich bin Katrin Müller. Unionsfraktionschef Thorsten Frey beharrt auf Abschaffung der abschlagsfreien Frührente nach 45 Beitragsjahren, sieht aber auch die Notwendigkeit einer sozialen Abfederung. Eine Härtefallregelung bei der Abschaffung der Rente mit 63 sei in jedem Fall angezeigt, sagte Frey der Funke Mediengruppe. Und auch über eine Übergangsregelung werde man reden, so Frey. Beides ist im Rentenkonzept der Expertenkommission bereits vorgesehen. Nordrhein-Westfalen, Rheinland-Pfalz, Niedersachsen und das Saarland haben das Sonn- und Feiertagsfahrverbot für bestimmte Lkw-Transporter aufgehoben. Grund ist das Niedrigwasser in deutschen Flüssen. Der Industrieverband BDI begrüßt die Maßnahme. Kritik kommt von der Umweltschutzorganisation BUND.
2: Niedrige Flusspegel seien ein Symptom der Klimakrise. Mit mehr Lkw auf Autobahnen lasse sich das Problem nicht lösen. Das sagte BUND-Chef Band der Rheinischen Post. Die Wirtschaft ist dagegen erleichtert, denn durch die niedrigen Flusspegel können Schiffe teilweise nur mit einem Bruchteil der üblichen Ladung fahren. Durch das gelockerte Fahrverbot können in den nächsten Wochen mehr Güter auf den Straßen transportiert werden. Es gilt nur für Fahrten, die mit dem Niedrigwasser zu tun haben und nicht für Schwertransporte. Wenn Laster durch andere Bundesländer fahren müssen, brauchen Sie eine Sondergenehmigung. Thomas Bremser, Nachrichtenredaktion.
1: Der ukrainische Präsident Selenskyj besucht aktuell Serbien. Das Land hat enge Beziehungen zu Russland und gehört zu den wenigen europäischen Staaten, die sich den EU-Sanktionen gegen Moskau nicht angeschlossen haben.
3: Selenskyj traf am Abend zu seinem ersten offiziellen Besuch in Belgrad ein. Er sprach von wichtigen Verhandlungen über den Ausbau der Wirtschaftsbeziehungen beider Länder. Einfach sind die Beziehungen aber nicht. Der serbische Präsident Vučić hatte im Juli in Kiew beim Gipfel der südosteuropäischen Staaten erneut nicht die Abschlusserklärung unterzeichnet. Das Dokument sah neben der weiteren Unterstützung der Ukraine im russischen Angriffskrieg auch eine für Serbien schwierige Erhöhung des Drucks auf Moskau vor. Aus Moskau, Ulf Mauder.
1: Kinder- und Jugendärzte sehen beim Schutz vor sozialen Medien ein Versagen der Eltern. Die Probleme würden sich immer weiter verschärfen, sagte der Sprecher des Berufsverbands Jakob Maske der Neuen Osnabrücker Zeitung. Es sei längst erwiesen, dass Social Media vor allem junge Menschen krank und dumm mache. Der Verband ist deshalb auch für ein Social Media-Verbot für unter 14-Jährige.
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1: Hi, gute, mein lieber Lars. Schön, dass du da bist.
2: Hallo.
1: Eine neue Folge Wirkfaktor und heute mal wieder mit einem Audioimpuls und zwar von der Lara Sophie. Mehr will ich noch gar nicht verraten. Ich würde sagen, wir hören einfach mal rein, ne?
2: Ja, klar.
3: Hallo, ich bin Lara Sophie Bothe, globale Tech-Translatorin und Influencerin und ich probiere den Menschen Technologie näher zu bringen. Ich habe damals meinem 101 Jahre alten Opa Carsharing erklärt und bin damit auf LinkedIn viral gegangen und seitdem übersetze ich Technologie den Menschen und habe nie aufgehört.
1: Das ist eine Herausforderung.
2: 101 Jahre alt.
1: 101 Jahre alt und dann Carsharing erklären. Respekt.
2: Ja, aber das Wichtigste ist, er hat es verstanden.
1: Genau,
2: das sagen wir ja
1: genau.
2: Auch immer beim Elevator-Pitch. Erklär ihn so, dass ihn dein Großvater versteht.
1: Genau so ist es, ja. Und jetzt sind wir gespannt auf deine Frage, Lara Sophie.
3: Heute arbeite ich mit Firmen wie Nvidia, AWS, SAP, IBM, Google oder OpenAI zusammen und stelle mir immer wieder die Frage, wie wir diese Brücke bauen können und Menschen noch näher an die Technologie heranführen. Also, ich freue mich auf unseren gemeinsamen Talk.
1: Wir freuen uns natürlich auch, denn wir dürfen es schon mal ankündigen, Lars, oder? Wir machen mit Lara Sophie eine Sondersendung.
2: Genau, am 2. September, 15 Uhr, haben wir eine ausführliche Sondersendung mit Lara zu dem Thema und da erfahren wir noch viel mehr über diese spannenden Herausforderungen.
1: Jetzt aber wieder zurück zur Frage Mensch und Technologie. Wie harmoniert das zusammen und wie können wir das Menschen beibringen?
2: Ja, das ist ein wirklich spannendes Thema. Das erleben wir auch wieder im Alltag, dass wir eine gewisse Angst haben vor der Technologie. Das ist in jeder Ebene. Wir haben zum einen den Ansatz, dass wir das Ganze in Seminaren und Workshops dadurch ein bisschen abmindern, dass wir einfach den Praxisbezug da haben, dass man Sachen anfasst, kann, dass man Sachen auch mal angucken kann und dass wir nicht mit der bloßen Theorie das Ganze noch weniger greifbar machen.
1: Wie siehst du das auch unternehmensintern? Wie wichtig ist denn da auch die Kommunikation zwischen den Mitarbeiterinnen und Mitarbeitern, wenn schon mal viele dabei sind, denen diese erste Angst vielleicht genommen wurde, dann nimmt man das ja viel besser auf, als wenn man jetzt irgendwie bei einem Fachmann in einem Seminar sitzt, der einem dann erzählt, das ist alles gar nicht schlimm, oder?
2: Ja klar, das ist ein wichtiger Bestandteil in der Teamkultur. Das heißt, es muss gefördert und gefordert werden. Erzählt bewusst, was ihr erlebt habt und gebt es an die anderen weiter.
1: Ist das auch schon so ein Lösungsansatz oder wo sagst du, wie kommen wir da auf den richtigen Weg?
2: Die Unternehmenskultur ist ein wichtiger Faktor und natürlich gibt es jetzt auch, wenn ich ein Unternehmen bin, das technologisch sehr komplexe Sachen hat, sehr interessant mit Dienstleistern wie der Lara zusammenzuarbeiten und dann sich das Ganze mal erklärbar zu machen. Oft haben wir Produkte, die versteht einfach der Käufer nicht und dann ist auch klar, dass ich die nicht abgesetzt bekomme.
1: Das heißt, wie breche ich das Thema jetzt runter?
2: Also wir machen das ja immer als Prozessfanatiker auf der Ebene, dass wir alles in Teilprobleme herunterbrechen.
1: Ja, aus einem noch mehr Probleme gemacht.
2: Genau, aus einem großen Problem machen wir viele kleine Probleme. Das hat zwar den Nachteil, dass ich viele Probleme habe, aber den Vorteil, dass die Probleme viel besser greifbar sind und ich ganz viele kleine Probleme einfacher Schritt für Schritt erklären kann. Und dann ist auch die Einzelherausforderung pro Prozessschritt kleiner und damit kann man gut arbeiten.
1: Ja, weil es gibt nichts Schlimmeres, als zu sagen, hey, ich glaube, wir brauchen diese neue Technik und die wird uns weiterhelfen, aber ich habe sie absolut nicht verstanden.
2: Ich bin dann ganz zuversichtlich, dass der Wandel kommt und das Verständnis immer größer ist. Wenn wir ein paar Jahre zurückdenken, da hatte jeder Angst vor dem Smartphone und heute sehen wir schon die Senioren im WhatsApp.
1: Ich glaube, teilweise muss sich der ein oder andere Unternehmer vielleicht auch einfach eingestehen, es nicht zu verstehen und dann zu sagen, ich gehe an das Problem dran, bis ich es wirklich hundertprozentig verstanden habe.
2: Genau, die Selbstreflexion am Anfang, weil nur dann kann ich etwas lernen, wenn ich auch weiß, dass ich es lernen möchte.
1: So ist es, mein Lieber, da haben wir doch wieder eine Lösung gefunden. Wenn ihr da draußen auch ein Problemchen im Unternehmen habt, vielleicht auch ein großes, was man auf viele kleine runterbrechen kann, meldet euch sehr gerne bei uns.
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1: Feierabend oder vielleicht sogar besser noch ein freier Tag, ein gutes Glas Wein und entspannte Sommerstimmung. Das klingt doch nach einem perfekten Samstag, oder? Dann schaut doch heute im alten Postlager mal vorbei. Ja, beim Summer Special Partners in Wine erwarten euch guter Wein, leckeres Streetfood, entspannte Musik und jede Menge Sommerfeeling. Los geht das Ganze um 19 Uhr und wenn ihr schon bis 20 Uhr da seid, ist der Eintritt sogar frei. Habt ihr Lust, mal einen Moment abzuschalten? Ja, dann schaut doch heute Abend in der Josefkapelle des Mainzer Altenheims mal vorbei, direkt gegenüber vom Galeria Kaufhof. Bei den beliebten Orgelabenden könnt ihr nämlich ab 18.30 Uhr rund eine halbe Stunde wunderschöne Orgelmusik aus verschiedenen Epochen genießen. Eine besondere Atmosphäre, um den Tag ganz entspannt ausklingen zu lassen und das Ganze mit freiem Eintritt. Ja, und hier kommt schon ein schöner Tipp für morgen, ihr Lieben. Das Boudica in der Mainzer Neustadt lädt zum Plattenladen Sommerfest ein. Freut euch auf private Vinylaussteller mit jeder Menge Schallplatten zum Stöbern, Live-Musik aus der Region und dazu Snacks sowie kühle Getränke. Natürlich auch das Neustadtpilz. Los geht's morgen um 12 Uhr. Gebummelt werden kann dann bis 18 Uhr und der Eintritt ist frei. Perfekt für einen entspannten Sonntagsausflug. Wir wünschen euch viel Spaß und gute Unterhaltung. Ja, sowieso bei allem. Ganz egal, für was ihr euch an diesem Wochenende entscheidet.

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1: Ich bin Katrin Müller. Der Industrieverband BDI begrüßt die zeitweise Aufhebung von Lkw-Fahrverboten an Sonn- und Feiertagen wegen des aktuellen Niedrigwassers auf wichtigen Wasserstraßen. Die Verlagerung von Gütern auf Schiene und Straße könne die Lieferketten stabilisieren, sagte der Vize-Geschäftsführer Holger Lösch der Rheinischen Post. Kritik kommt dagegen von der Umweltorganisation BUND. Der ChatGPT-Entwickler OpenAI stoppt vorerst sein neues KI-Modell Astra. Grund sind eigenmächtige Hackerattacken durch künstliche Intelligenz. OpenAI will seine künftigen Modelle härter kontrollieren.
2: Es erinnert an einen Science-Fiction-Film. Entwickler haben immer mehr Probleme, künstliche Intelligenz unter Kontrolle zu halten, weil die sich eigenständig macht. Passiert ist das zuletzt bei mehreren Tests, in der Programme aus ihrem Testumfeld ausgebrochen sind und sich in die Websites von Unternehmen gehackt haben. Schaden haben sie dort zwar nicht angerichtet, aber der Tech-Riese OpenAI will seine Software jetzt dennoch stärker überwachen und abschirmen. Vermutlich auch, weil sonst strengere Regeln der Politik drohen. Zuletzt hatten über 1000 KI Forscher davor gewarnt, dass das Entwicklungstempo unkontrollierbar zu werden drohe. Thomas Bremser, Nachrichtenredaktion.
1: Jede zweite Frau ist in Deutschland trotz langjähriger Versicherung von niedrigen Renten betroffen. Das berichtet das Statistische Bundesamt. Bei den Männern gibt es bei der Rente vor allem regionale Unterschiede.
3: Viele kommen mit ihrer Rente nicht mal über die Armutsgrenze hinaus. Jeder vierte Mann, der mindestens 45 Jahre eingezahlt hat, der bekommt weniger als gut 1.400 Euro im Monat, vor allem im Osten. Und die Frauen, jede zweite, egal wo sie wohnt, hat eine Niedrigrente. Das bedeutet aber nicht automatisch Altersarmut, denn viele hätten Zusatzeinkommen, sagt die Regierung. Sie steht aber in der Kritik, weil sie die Rente mit 63 abschaffen will. Claudia Wächter, Nachrichtenredaktion.
1: Spanien dreht den Spieß um. Das Land reagiert mit eigenen Grenzkontrollen auf Italiens Weigerung, die wegen der Ceuta-Migrationskrise eingeführten Kontrollen aufzuheben. Ab heute würden Reisende aus Italien zunächst bis zum 7. September stichprobenartig an Häfen und Flughäfen kontrolliert, zitieren mehrere Medien aus einem Dekret der Regierung in Madrid.
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1: Hi, Gude, meine liebe Kim, schön, dass du wieder bei mir im Studio bist.
2: Ja, hallo.
1: Heute sprechen wir mal über eure Präsentationen oder ich sag mal die gelungene Präsentation der Immobilie, so wie ihr das eigentlich tagtäglich ja macht. Wie kann ich mir das denn genau vorstellen?
2: Genau, also letztendlich ist es bei einem Verkauf, aber auch bei einer Vermietung einer Immobilie natürlich extrem wichtig, dass wir sie perfekt in Szene setzen, weil schnell gemachte Handyfotos oder eingescannte, uralt vergilbte Grundrisse im Exposé kommen bei uns einfach wirklich nicht in Frage.
1: Ja, das sollte auch nicht so sein. Aber auf was legten ihr da ein besonderes Augenmerk drauf?
2: Man kann es eigentlich so zusammenfassen, dass wir das Ganze auf 5 Säulen aufstellen. Mhm. Eine Immobilie perfekt zu inszenieren, und zwar einmal professionelle Fotos, dann auch Social-Media-Präsenz, 3D-Besichtigungen, aktuelle Grundrisse und teilweise auch Homestaging bei Immobilien.
1: Das klingt schon jetzt sehr, sehr umfangreich. Erklär mir das mal ein bisschen mehr im Detail.
2: Je nach Größe der Immobilie verbringen wir auch tatsächlich mal recht viel Zeit in der Immobilie als sonst. Natürlich ist es auch wichtig, dann hier die Schnitte der Räume richtig aufzunehmen, auch architektonische Feinheiten optimal abzubilden. Was aber auch ganz, ganz wichtig ist, dass wir die Immobilie nicht beispielsweise zu groß darstellen auf den Bildern. Also, dass man
1: fehlinterpretieren kann, dass man sagt, ah, das sieht ja auf Bildern größer aus, als eigentlich
2: richtig.
1: Ist.
2: Okay. Genau, und das kriegen wir eigentlich sehr, sehr gut hin. So ist zumindest die Rückmeldung von unseren Kunden immer. Und in Absprache mit den Eigentümern wird dann die finale Auswahl der Bilder getroffen, welche dann letztendlich auch veröffentlicht werden.
1: Wie sieht es da mit Bewegtbildern aus, mit Videos? Macht ihr das auch? Irgendwie eigene Begehung oder so, wo ihr dann einfach mal sagt, da kann man noch mal sich mehr reinfühlen in die Immobilie?
2: Absolut. Gerade in den letzten Jahren hat sich das extrem nach vorne entwickelt. Videos geben natürlich Einblicke, die Fotos einfach nicht erfassen können. Und wir machen ganz professionelle Videoaufnahmen, mit der wir die Immobilie in Szene setzen. Da kann man natürlich Details wie Lichtverhältnisse, Raumaufteilung und die Atmosphäre eines Hauses einfach erlebbar machen.
1: Na klar. Aber du hattest eben, das fand ich auch super interessant, du hattest 3D-Besichtigungen erwähnt. Was hat es damit auf sich? Kann ich mir da Virtual Reality-Brille aufziehen und stehe dann in der Immobilie oder wie?
2: Das wird tatsächlich kommen. Aber 3D-Besichtigungen gibt es momentan schon. Das ist ein recht aufwendiges Verfahren. Da haben wir eine spezielle Kamera, die Dutzend Fotos eines Raumes erstellt und diese werden in einem Programm zu einer dreidimensionalen Besichtigung zusammengefasst. Und persönliche Dinge wie Fotos und sowas werden direkt auch verpixelt und dann kann man diese Immobilie virtuell begehen, als wäre man vor Ort. Und man kann auch tatsächlich einzelne Räume abmessen, Höhen abmessen, schauen, okay, ich möchte da das und das hinstellen, geht das? Also es ist echt Wahnsinn, was es da mittlerweile gibt.
1: Das ist ja richtig krass, wo das dann tatsächlich auch hinführt. Was du eben auch noch angesprochen hast, was ist denn, wenn ein Haus komplett leer steht? Dann sieht es ja nicht sehr lebhaft aus. Da habt ihr ja auch die Möglichkeit, was zu machen, ne?
2: Genau, also wir bieten immer an, mit dem sogenannten Homestaging hier zu arbeiten. Ja. Damit arbeiten wir schon seit jetzt mittlerweile fast 9 Jahren und sehr, sehr erfolgreich. Man kann sich dadurch einfach die Immobilie wesentlich besser vorstellen. Man kann sich die Räumlichkeiten besser vorstellen, die Größe. Und der Kunde kann da auch mal im Wohnzimmer auf der Couch Platz nehmen. Und wir können ihm einen Kaffee reichen oder die Kinder spielen im Kinderzimmer mit den Spielsachen.
1: Das ist natürlich auch cool. Ja, klar.
2: Genau. Super und gut. Das, also ich hatte schon häufig die Situation, dass die Kinder dann im Kinderzimmer saßen und gesagt haben, ach Mama, Papa, das ist hier so schön, können wir die Immobilie nicht kaufen. Ja, und das erreicht man natürlich in einem leeren Haus oder in einer leeren Wohnung nicht so.
1: Ja, oder dass die Kinder halt das Spielzeug in das Kinderzimmer so homegestaged mit kaufen wollen.
2: Genau.
1: Kam das auch schon vor?
2: Ja, wir haben schon Kunden gehabt, die haben teilweise Möbel abgekauft vom Homestaging.
1: Also auch möglich. Alles möglich.
2: Alles möglich.
1: Sehr gut, müssen sich die Homestager dann neu aufstellen.
2: Aber genau.
1: Größeres Kompliment kann man ja dann auch nicht bekommen.
2: Ist definitiv.
1: Wirklich schön. Ja. Cool, sehr, sehr cooles Thema. Da seid ihr tipptopp aufgestellt, auch für die Zukunft. Bin gespannt, was da noch so kommt. Du wirst es berichten.
2: Ja.
1: Schön, dass du bei mir warst.
2: Ja, danke.
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1: Mit unserem Weinexperten Herbert Egner. Schön, dass du da bist.
2: Hallo Eva.
1: Du hast uns heute einen ganz besonderen Wein mitgebracht. Und wenn man sich schon alleine diese Weinflasche anschaut, da sieht man ein Schloss in der Ferne. Davor Weinreben und drauf steht Schloss Westerhaus aus Ingelheim am Rhein.
2: Ja, und das Schloss gibt es tatsächlich und es wird bewohnt und bewirtschaftet von Gräfin und Graf von Schönburg.
1: Das Weingut Schloss Westerhaus blickt ja auch schon auf eine lange Tradition zurück. Das gibt es ja schon über 600 Jahre.
2: 1408 war die erste urkundliche Erwähnung dieses Weingutes und damals hieß es noch etwas anders. Hus und Ecker Ufdämme Wisterberge.
1: Die Geschichte geht ja weit zurück, aber wann genau hat dann die Familie von Schönburg das Weingut übernommen?
2: Die Vorfahren der Familie von Schönburg, die Familie von Opel, hat exakt 1900 das Weingut übernommen und seitdem ist es im Familienbesitz.
1: Ja, und der Weißburgunder, das ist ein 100%iger Ortswein aus Ingelheimer Weinlagen und diese sind ja auch sehr besonders. Die stehen nämlich auf Kalkstein.
2: Dieser Ortswein hat auch den Namen Ingelheimer Weißer Burgunder. Und diese Reben stehen an der Abbruchkante des Westerbergs. Und durch den Abbruch am Weinberg sind die uralten Kalkschichten des Urmeeres zum Vorschein gekommen. Und Kalk ist elementar wichtig für Burgunderreben, auch für den weißen Burgunder.
1: Man nennt es ja auch das weiße Gold.
2: Ganz genau, denn dieser kalkige Untergrund ist wichtig für die Mineralität in den Burgunderwein.
1: Vor ganzen 12 Jahren sind die Beeren gereift. Und dass heute noch der Wein so aromatisch und frisch schmeckt, gibt es einen ganz wichtigen Punkt beim Ausbau.
2: Nach der Gärung liegt der Wein 12 Monate auf der Vollhefe. Und speziell dieser Ortswein ist in kleinen Barrikfässern ausgebaut. Und nach der Gärung blieb er dort 1 Jahr lang auf der Vollhefe liegen.
1: Ja, dann würde ich sagen, probieren wir mal den Wein.
2: Sehr gerne.
1: Die Farbe erstrahlt goldgelb in unseren Weingläsern. Ja, auch die Aromen, die sich auf der Zunge widerspiegeln, die erinnern mich so an etwas Fruchtiges, voll Reifes.
2: Reifes Kerneobst, Birne, Äpfel, das sind so die Primäraromen, aber auch ein bisschen Quitte im Hintergrund und das rundet das Ganze ab. Die Frische dieses Weißburgunders ist schon etwas Einzigartiges.
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1: Ich bin Katrin Müller. Führende SPD-Politiker pochen angesichts der weiter hohen Benzinkosten auf eine Spritpreisbremse. Die hohen Spritpreise seien weiterhin eine echte Belastung für das Land, sagte Generalsekretär Tim Klüssendorf der dpa. Nötig seien Preisobergrenzen. Wirtschaftsministerin Katharina Reiche müsse zügig ein Gesetz dafür vorlegen. Die Ministerpräsidentin von Mecklenburg-Vorpommern, Manuela Schwesig, betonte, in ländlichen Regionen sei das Auto kein Luxus, sondern notwendig für den Alltag. Nordrhein-Westfalen, Rheinland-Pfalz,

0: Rheinland-Pfalz, Niedersachsen und das Saarland haben das Sonn- und Feiertagsfahrverbot für bestimmte Lkw-Transporte aufgehoben. Grund ist das Niedrigwasser in deutschen Flüssen. Der Industrieverband BDI begrüßt die Maßnahme. Kritik kommt von der Umweltschutzorganisation BUND.
1: Erst am Donnerstag hatten Vertreter von Wirtschaftsverbänden mit Bundesverkehrsminister Bilger über Sofortmaßnahmen beraten, um die Lieferketten auf wichtigen Wasserstraßen wie Rhein, Donau und Elbe aufrechtzuerhalten. Denn die anhaltende Dürre stellt viele Unternehmen aktuell vor immense Herausforderungen. Es kommt einfach nicht genug Nachschub an, weil die Frachtschiffe zu wenig Wasser unterm Kiel haben und nur einen Bruchteil der üblichen Ladung transportieren können. Durch die Lockerung des Fahrverbots sollen nun vorübergehend mehr Gütertransporte vom Wasserweg auf die Straßen verlegt werden können. Dirk Zeitler, Nachrichtenredaktion.
0: Die hochsommerliche Hitze lässt manchen Wein besser schmecken, hat aber auch zunehmend Schattenseiten. Im Großen und Ganzen würden die positiven Auswirkungen der Klimaerwärmung für den Weinbau überwiegen. Das sagte der Sprecher des Deutschen Weininstituts Ernst Büscher.
2: Durch die Hitze erreichen die Trauben heute sehr viel höhere Reifegrade, was letztendlich zu besseren Weinqualitäten führt, so der Weinexperte. Vor allem Rotweine hätten dadurch einen deutlichen Qualitätsschub gemacht. Trotzdem, für die letzten Wochen vor der Lese wünschen sich auch die Winzer Regen und moderatere Temperaturen von bis zu 25 Grad und kühle Nächte. Tine Klimach, Nachrichtenredaktion.
0: Zum Sport. Florian Wellbrock hat zum Abschluss der Freiwasserwettbewerbe bei den Schwimm-Europameisterschaften in Paris seine dritte Goldmedaille gewonnen. Gemeinsam mit Julia Ackermann, Isabel Gose und Oliver Klemert bezwang er in der Mixed-Staffel über 4x1,5 Kilometer Italien und Ungarn. Es war die vierte deutsche Goldmedaille in der Seine. Dazu gab es einmal Bronze.
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1: Mit mir Katrin Brause-Zimmermann. Immer mehr Stars ziehen sich aktuell aus der Öffentlichkeit zurück. So hat auch Sängerin Ariana Grande angekündigt, sich nach ihrer Tour eine Auszeit zu nehmen. Die 33-Jährige hat nach Angaben ihres Managements wegen ihrer zahlreichen Auftritte unter dem stetig prüfenden Blick der Öffentlichkeit gestanden. Wie lange ihre Pause dauern wird, ist aktuell nicht bekannt. Ihr für den Sommer 2027 geplanter Auftritt in einem Musical ist abgesagt. Aber Grande ist nicht die erste Prominente, die sich zurückzieht. Auch Frank Buschmann hat sich von den sozialen Medien verabschiedet. Als Hauptgrund hat er im Juli den Umgangston im Netz genannt. Auch um Lena Meyer-Landrut ist es still geworden. Sie ist vor rund 2 Jahren von der Bildfläche verschwunden, ohne eine Erklärung. Ebenso ist es 2024 lange Zeit still um Schauspieler Til Schweiger geworden. Er hat sich nach einer gesundheitlichen Krise aus der Öffentlichkeit zurückgezogen und sich seitdem nur vereinzelt in der Öffentlichkeit gezeigt. Auch Selena Gomez oder Celine Dion haben sich nach gesundheitlichen Problemen zurückgezogen. Haben bei Gigi Hadid und Bradley Cooper etwa die Hochzeitsglocken geläutet? Das Paar hält sein Privatleben meistens aus der Öffentlichkeit heraus. Aber jetzt lösen Fotos der beiden aus Paris Spekulationen aus. Sie wurden bei einem Spaziergang mit Ringen an den linken Ringfingern abgelichtet. Mehrere US-Medien haben darüber berichtet. Im letzten Jahr hatte Hadid die Beziehung öffentlich gemacht. Seit etwa 3 Jahren sind das Model und der Schauspieler schon ein Paar. Im Interview mit der Zeitschrift Vogue sagte sie, dass sie sich unglaublich glücklich schätze, jemanden gefunden zu haben, der an einem Punkt in seinem Leben stehe, an dem er wisse, was er wolle und verdiene.
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1: Bei mir im Studio zu Gast ist Ernst Rudolf. Gude.
2: Einen schönen guten Tag.
1: Natürlich quatschen wir wieder über Finanzthemen. Macht natürlich immer mehr Spaß, wenn man Geld hat. Wenn es weniger Geld wird, ist immer blöd. Zum Beispiel, wenn man, und das kann heutzutage immer wieder passieren natürlich, wenn man arbeitslos wird, ne? Kriegt man natürlich erstmal sein Arbeitslosengeld, angepasst an das Gehalt, was man vorher verdient hat. Und wenn das Jahr dann vorbei ist, dann kommt man in eine Grundsicherung rein. Aber ich glaube, bevor man da hinkommt, wird erstmal geguckt, was hat man denn für ein Vermögen? Und das muss irgendwie aufgebraucht werden, bis man dann, ist das richtig? Habe ich das korrekt gerade gesagt? So rum ist es doch, gut, oder?
2: Ich möchte gar nicht so stark in die Details reingehen. Ja. Wichtig ist natürlich schon, dass der ganze Altersvorsorgebereich ausgeklammert wird.
1: Okay,
2: das heißt, Altersvorsorgeprodukte wird jetzt nicht drangegangen. Mhm. Wenn jemand irgendwie 30, 50 oder 80.000 in Vermögenswerte, in Kapitallebensversicherungen hat oder Fondspolicen oder Rürup-Rente oder Riester-Rente, dann wird das nicht angerechnet auf diese Grundsicherung. Mhm. Aber was auf jeden Fall angerechnet wird, ist das liquide, das freie Vermögen. Mhm. So, und da gibt es aber auch Möglichkeiten, dass man dieses freie Vermögen, das da ist, vielleicht von 50, 60, 80.000 Euro, dass man das sichert.
1: Okay, weil normalerweise müsste das dann aufgebraucht, in Anführungszeichen, sein, bis man überhaupt dann diese Grundsicherung erhält.
2: Genau, da muss ich sagen, da kann ich schon viele verstehen, die dann sagen, Menschenskinder, jetzt habe ich 20, 30 Jahre gearbeitet und werde jetzt arbeitslos. Das ist ja nicht meine Schuld, wenn meine Firma im Endeffekt, gerade Automobilindustrie ist gerade das Thema, die dann irgendwelche strategischen Fehler machen und ich dann blute oder darunter leiden muss.
1: Das ist ja doppelt und dreifach der Leidtragende dann.
2: Genau, dann sollte zumindest nicht das freie, das liquide Vermögen darunter leiden, was ich mir vom Munde abgespart habe und was jetzt bei mir auf dem Konto liegt.
1: Was gibt es denn da für Möglichkeiten?
2: Da gibt es jetzt schon Möglichkeiten, dass ich dieses Vermögen oder zumindest einen großen Teil davon in Produkte reingebe, die unter dem Altersversorgungsgesetz laufen.
1: Mhm.
2: Ich sage es jetzt mal so.
1: Ja, aber ich komme dann trotzdem immer wieder dran, wenn ich sie brauche, oder wie?
2: An Altersversorgungsprodukte kommt man auch dran, aber letztendlich nur schwer, weil letztendlich da hohe Gebühren drin sind.
1: Genau.
2: Also auch hohe Anfangsgebühren. Aber die Produkte, die ich meine, die fallen unter die gleiche Kategorie. Sie haben aber keine Anfangsgebühren. So, die Problematik ist nur, an diesen Produkten wird zu wenig verdient oder fast nichts verdient. Deshalb werden sie der Masse der Bevölkerung, die es eigentlich brauchen könnte, nicht angeboten.
1: Ach was, okay, weil es da zu geringe Prämien gibt, wenn man das anbietet.
2: Es gibt zu geringe Prämien, das heißt, wer will schon mit jemandem zu tun haben, der im Endeffekt kein Geld mehr verdient, arbeitslos wird und in die Grundsicherung rutscht. Aber gerade die haben eigentlich es nötig, dass sie Vermögenswerte, die sie sich vom Munde abgespart haben, dass die geschützt werden oder zumindest zum großen Teil geschützt werden.
1: Mhm. Gerade mal freche Zwischenfrage, warum gibt es die Produkte, wenn keiner was dran verdient?
2: Also wir haben solche Produkte als Serviceprodukte.
1: Ja,
2: das heißt, wir verdienen ja Geld mit vermögenden Mandanten oder mit unseren normalen Mandanten. Und es gibt immer wieder die Möglichkeit oder Gelegenheiten, dass wir irgendjemand helfen, wo es wichtig ist, dass es solche Produkte gibt. Und wir können die letztendlich dann unter Service abgeben.
1: Ja. Umso wichtiger zu wissen, dass es die wirklich gibt und dass man eben nicht sein ganzes angespartes Vermögen erstmal aufbrauchen muss oder dann im Endeffekt vielleicht auch aufgebraucht hat, bis man einen neuen Job hat und dann wieder ewig braucht, um das anzusparen.
2: Ich sage mal so, es gibt viele Produktanbieter, die haben hervorragend an jemanden verdient, der jetzt das Pech hat, in die Grundsicherung reinzurutschen.
1: Ja, ja.
2: Aber dann gehört schon im Namen der Fairness es dazu, dass man diesen Menschen auch in dieser Notsituation hilft und unterstützt mit Produktangeboten, wo man selber nichts oder so gut wie nichts verdient, aber die diesen Kunden sehr, sehr helfen würden.
1: Da habt ihr es gehört und umso wichtiger, euch eben unabhängig beraten zu lassen.
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1: Ich bin Katrin Müller. Führende SPD-Politiker pochen angesichts der weiter hohen Benzinkosten auf eine Spritpreisbremse. Die hohen Spritpreise seien weiterhin eine echte Belastung für das Land, sagte Generalsekretär Tim Klüssendorf der dpa. Nötig seien Preisobergrenzen. Wirtschaftsministerin Katharina Reiche müsse zügig ein Gesetz dafür vorlegen. Die Ministerpräsidentin von Mecklenburg-Vorpommern, Manuela Schwesig, betonte, in ländlichen Regionen sei das Auto kein Luxus, sondern notwendig für den Alltag. Der ChatGPT-Entwickler OpenAI stoppt vorerst sein neues KI-Modell Astra. Grund sind eigenmächtige Hacker-Attacken durch künstliche Intelligenz. OpenAI will seine künftigen Modelle härter kontrollieren.
2: Entwickler haben immer mehr Probleme, künstliche Intelligenz unter Kontrolle zu halten, weil die sich eigenständig macht. Passiert ist das zuletzt bei mehreren Tests, in der Programme aus ihrem Testumfeld ausgebrochen sind und sich in die Websites von Unternehmen gehackt haben. Schaden haben sie dort zwar nicht angerichtet, aber der Tech-Riese OpenAI will seine Software jetzt dennoch stärker überwachen und abschirmen. Vermutlich auch, weil sonst strengere Regeln der

0: Politikdrohnen. Zuletzt hatten über 1000 KI-Forscher davor gewarnt, dass das Entwicklungstempo unkontrollierbar zu werden drohe. Thomas Bremser, Nachrichtenredaktion.
1: Jede zweite Frau ist in Deutschland trotz langjähriger Versicherung von niedrigen Renten betroffen. Das berichtet das Statistische Bundesamt. Bei den Männern gibt es bei der Rente vor allem regionale Unterschiede.
2: Viele kommen mit ihrer Rente nicht mal über die Armutsgrenze hinaus. Jeder vierte Mann, der mindestens 45 Jahre eingezahlt hat, der bekommt weniger als gut 1.400 Euro im Monat, vor allem im Osten. Und die Frauen, jede zweite, egal wo sie wohnt, hat eine Niedrigrente. Das bedeutet aber nicht automatisch Altersarmut, denn viele hätten Zusatzeinkommen, sagt die Regierung. Sie steht aber in der Kritik, weil sie die Rente mit 63 abschaffen will. Claudia Wächter, Nachrichtenredaktion.
1: Zum Sport. Florian Wellbrock hat zum Abschluss der Freiwasserwettbewerbe bei den Schwimm-Europameisterschaften in Paris seine dritte Goldmedaille gewonnen. Gemeinsam mit Julia Ackermann, Isabel Gose und Oliver Klemert bezwang er in der Mixed-Staffel über 4x1,5 Kilometer Italien und Ungarn. Es war die vierte deutsche Goldmedaille in der Seine. Dazu gab es einmal Bronze.
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4: Ihr Lieben, ich begleite euch heute durch euren Samstagnachmittag. Wir haben kurz nach 14 Uhr und ich freue mich. Ich habe natürlich wieder den Supermix auf Antenne Mainz mitgebracht. Die Greatest Hits und das Beste von heute. Und gleich wartet auch mein Kollege Andreas Bocchius auf euch mit einem Antenne Mainz to know. Also dranbleiben, ihr Lieben.
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1: Widmen wir uns heute mal einem etwas anderen Elfer-Rekord unserer 05er. Er ereignete sich in der Saison 2022-23, ganz genau am Freitag, dem 21. Oktober, beim Flutlicht-Heimspiel gegen den 1. FC Köln. Um 20.30 Uhr. Und jetzt passt auf, los geht's. Am 11. Spieltag, in der 11. Spielminute, erzielte unsere damalige Nummer 11, Markus Ingwarzen, das 1:0 durch einen Elfmeter. Mehr Elf geht nicht. Das könne halt nur Mainzer. Übrigens, unsere Jungs haben das Spiel damals 5:0 gewonnen.
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1: Mit Katrin Brause-Zimmermann. Immer mehr Stars ziehen sich aktuell aus der Öffentlichkeit zurück. So hat auch Sängerin Ariana Grande angekündigt, sich nach ihrer Tour eine Auszeit zu nehmen. Die 33-Jährige hat nach Angaben ihres Managements wegen ihrer zahlreichen Auftritte unter dem stetig prüfenden Blick der Öffentlichkeit gestanden. Wie lange ihre Pause dauern wird, ist aktuell nicht bekannt. Ihr für den Sommer 2027 geplanter Auftritt in einem Musical ist abgesagt. Aber Grande ist nicht die erste Prominente, die sich zurückzieht. Auch Frank Buschmann hat sich von den sozialen Medien verabschiedet. Als Hauptgrund hat er im Juli den Umgangston im Netz genannt. Auch um Lena Meyer-Landrut ist es still geworden. Sie ist vor rund 2 Jahren von der Bildfläche verschwunden, ohne eine Erklärung. Ebenso ist es 2024 lange Zeit still um Schauspieler Til Schweiger geworden. Er hat sich nach einer gesundheitlichen Krise aus der Öffentlichkeit zurückgezogen und sich seitdem nur vereinzelt in der Öffentlichkeit gezeigt. Auch Selena Gomez oder Celine Dion haben sich nach gesundheitlichen Problemen zurückgezogen. Haben bei Gigi Hadid und Bradley Cooper etwa die Hochzeitsglocken geläutet? Das Paar hält sein Privatleben meistens aus der Öffentlichkeit heraus. Aber jetzt lösen Fotos der beiden aus Paris Spekulationen aus. Sie wurden bei einem Spaziergang mit Ringen an den linken Ringfingern abgelichtet. Mehrere US-Medien haben darüber berichtet. Im letzten Jahr hatte Hadid die Beziehung öffentlich gemacht. Seit etwa 3 Jahren sind das Model und der Schauspieler schon ein Paar. Im Interview mit der Zeitschrift Vogue sagte sie, dass sie sich unglaublich glücklich schätze, jemanden gefunden zu haben, der an einem Punkt in seinem Leben stehe, an dem er wisse, was er wolle und verdiene.
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1: Um kurz nach 14.30 Uhr, ihr Lieben. Na, was habt denn ihr heute Schönes vor? Braucht ihr noch ein bisschen Inspiration? Dann bleibt dran. Ich habe gleich natürlich die Veranstaltungstipps für euch auf die Ohren. Also dranbleiben, ihr Lieben.
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0: Ihr hört Antenne Mainz mit mir, Eva-Maria Lechler. Schön, dass ihr mit am Start seid. Und falls ihr noch nicht wisst, was ihr heute noch machen könntet, bleibt dran, hier warten sie schon, eure
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0: Heute Abend wird das alte Postlager zur perfekten Adresse für alle Weinliebhaber. Beim Summer Special Partners in Wine erwartet euch ein entspannter Abend mit richtig guter Stimmung, leckeren Weinen, Streetfood und natürlich der passenden Musik. Ob mit Freunden, zu zweit oder einfach spontan ganz alleine. Hier lässt sich der Sommer genießen. Los geht es ab 19 Uhr. Und wenn ihr früh dran seid, dann lohnt sich das doppelt, denn bis 20 Uhr ist der Eintritt frei. Wer den Samstag lieber etwas ruhiger ausklingen lassen möchte, für den habe ich auch noch einen Tipp. In der Josefskapelle des Mainzer Altenheims, das ist direkt gegenüber vom Kaufhof, findet auch in diesem Sommer wieder die beliebten Orgelabende statt. Ab 18.30 Uhr könnt ihr rund 30 Minuten lang beeindruckende Orgelmusik aus verschiedenen Epochen erleben. Eine schöne Gelegenheit, dem Trubel der Stadt für einen Moment zu entfliehen und den Abend ganz entspannt zu genießen. Und noch ein Blick auf morgen. Falls ihr Lust auf Vinyl, Live-Musik und entspannte Sommeratmosphäre habt, dann schaut doch beim Plattenladen Sommerfest im Boudica in der Mainzer Neustadt vorbei. Private Vinyl-Aussteller bringen ihre schönsten Schallplatten mit. Dazu gibt es dann gute Live-Musik aus der Region, leckere Snacks und natürlich kühle Getränke. Los geht's morgen um 12 Uhr bis 18 Uhr. Könnt ihr gemütlich stöbern, Musik entdecken und den Sonntag genießen. Und das Beste, der Eintritt ist frei. Also ganz egal, ob ihr heute mit einem Glas Wein anstoßt, bei Orgelmusik entspannt oder morgen durch Vinylschätze stöbert. Mainz hat an diesem Wochenende mal wieder für jeden was dabei. Ich wünsche euch ganz viel Spaß dabei.

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1: Ich bin Thomas Bock. Führende SPD-Politiker pochen angesichts der weiter hohen Benzinkosten auf eine Spritpreisbremse. Die hohen Spritpreise seien weiter eine echte Belastung für unser Land, sagte Generalsekretär Klüssendorf der deutschen Presseagentur. Nötig seien Preisobergrenzen.
2: Der Tankrabatt ist ausgelaufen, Millionen Urlauber müssen an der Zapfsäule tief in die Tasche greifen. Die SPD fordert schon länger, dass der Staat nochmal eingreift. Doch Wirtschaftsministerin Reiche von der CDU lehnt das ab. Sie plane aktuell keine weiteren Hilfen. Aus Sicht des ADAC sind die Spritpreise seit mehreren Wochen zu hoch. Man dürfe nicht länger tatenlos zusehen, wie Konzerngewinne immer neue Rekorde erreichen, sagt SPD-Generalsekretär Klüssendorf. Thomas Bremser, Redaktion.
1: Der Industrieverband BDI begrüßt die zeitweise Aufhebung von Lkw-Fahrverboten an Sonn- und Feiertagen wegen des aktuellen Niedrigwassers auf wichtigen Wasserstraßen. Die Verlagerung von Gütern auf Schiene und Straße könne die Lieferketten stabilisieren, sagt BDI-Vize Lösch der Rheinischen Post. Kritik kommt dagegen von der Umweltschutzorganisation BUND. Die Regierung habe nicht verstanden, dass die niedrigen Flusspegel ein Symptom der Klimakrise seien. Mit Ausbaggerung von Flussbetten oder mehr Lkw auf der Straße sei das nicht zu lösen. Wegen eines großen Waldbrands am Gardasee sind mehr als 200 Menschen evakuiert worden, darunter zahlreiche Urlauber. Das Feuer wütet am Westufer von Italiens größtem See.
3: Raus, weg hier, hieß das Kommando mitten in der Nacht. Urlauber mussten aus ihren Unterkünften flüchten, genauso wie alle Touristen aus einer Ferienanlage. Immer näher rückten die glutroten Flammen heran. Auch viele Deutsche machen gerade hier am Gardasee Urlaub. Zig Feuerwehrleute sind noch immer im Einsatz, auch Löschflugzeuge. Alle versuchen den Brand

0: unter Kontrolle zu bekommen. Hier in Italien stöhnen alle unter einer extremen Hitzewelle. Wälder und Böden sind staubtrocken. Aus Italien, Claudia Wächter.
1: Florian Wellbrock hat zum Abschluss der Freiwasserwettbewerbe bei den Schwimm-Europameisterschaften in Paris seine dritte Goldmedaille gewonnen. Gemeinsam mit Julia Ackermann, Isabel Gose und Oliver Klimet bezwang er in der Mixed-Staffel über 4x1,5 Kilometer Italien und Ungarn. Es war insgesamt das vierte deutsche Gold in der Seine. Dazu gab es einmal Bronze.
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3: Wir haben kurz nach 15 Uhr und ich habe den Supermix für euch am Start. Die Greatest Hits und das Beste von heute. Habt einen ganz tollen Samstag, ihr Lieben.
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1: Hi, gute, meine liebe Kim. Schön, dass du wieder bei mir im Studio bist.
2: Ja, hallo.
1: Heute sprechen wir mal über eure Präsentationen oder ich sag mal die gelungene Präsentation der Immobilie. So wie ihr das eigentlich tagtäglich ja macht. Wie kann ich mir das denn genau vorstellen?
2: Genau, also letztendlich ist es bei einem Verkauf, aber auch bei einer Vermietung einer Immobilie natürlich extrem wichtig, dass wir sie perfekt in Szene setzen, weil schnell gemachte Handyfotos oder eingescannte, uralt vergilbte Grundrisse im Exposé kommen bei uns einfach wirklich nicht in Frage.
1: Ja, das sollte auch nicht so sein, aber auf was legten ihr da ein besonderes Augenmerk drauf?
2: Man kann es eigentlich so zusammenfassen, dass wir das Ganze auf 5 Säulen aufstellen. Eine Immobilie perfekt zu inszenieren, und zwar einmal professionelle Fotos, dann auch Social-Media-Präsenz, 3D-Besichtigungen, aktuelle Grundrisse und teilweise auch Homestaging bei Immobilien.
1: Das klingt schon jetzt sehr, sehr umfangreich. Erklär mir das mal ein bisschen mehr im Detail.
2: Je nach Größe der Immobilie verbringen wir auch tatsächlich mal recht viel Zeit in der Immobilie als sonst. Natürlich ist es auch wichtig, dann hier die Schnitte der Räume richtig aufzunehmen, auch architektonische Feinheiten optimal abzubilden. Was aber auch ganz, ganz wichtig ist, dass wir die Immobilie nicht beispielsweise zu groß darstellen auf den Bildern. Also, dass man
1: fehlinterpretieren kann, dass man sagt, das sieht ja auf Bildern größer aus, als eigentlich
2: richtig ist. Okay. Genau, das kriegen wir eigentlich sehr, sehr gut hin. So ist zumindest die Rückmeldung von unseren Kunden immer. Und in Absprache mit den Eigentümern wird dann die finale Auswahl der Bilder getroffen, welche dann letztendlich auch veröffentlicht werden.
1: Wie sieht es da mit Bewegtbildern aus, mit Videos? Macht ihr das auch? Irgendwie eigene Begehung oder so, wo ihr dann einfach mal sagt, da kann man noch mal sich mehr reinfühlen in die Immobilie?
2: Absolut. Gerade in den letzten Jahren hat sich das extrem nach vorne entwickelt. Videos geben natürlich Einblicke, die Fotos einfach nicht erfassen können. Und wir machen ganz professionelle Videoaufnahmen, mit der wir die Immobilie in Szene setzen. Da kann man natürlich Details wie Lichtverhältnisse, Raumaufteilung und die Atmosphäre eines Hauses einfach erlebbar machen.
1: Na klar. Aber du hattest eben, das fand ich auch super interessant, du hattest 3D-Besichtigungen erwähnt. Was hat es damit auf sich? Kann ich mir da Virtual Reality Brille aufziehen und stehe dann in der Immobilie oder wie?
2: Das wird tatsächlich kommen. Aber 3D-Besichtigungen gibt es momentan schon. Das ist ein recht aufwendiges Verfahren. Da haben wir eine spezielle Kamera, die Dutzend Fotos eines Raumes erstellt und diese werden in einem Programm zu einer dreidimensionalen Besichtigung zusammengefasst. Und persönliche Dinge wie Fotos und sowas werden direkt auch verpixelt und dann kann man diese Immobilie virtuell begehen, als wäre man vor Ort. Und man kann auch tatsächlich einzelne Räume abmessen, Höhen abmessen, schauen, okay, ich möchte da das und das hinstellen, geht das? Also es ist echt Wahnsinn, was es da mittlerweile gibt.
1: Das ist ja richtig krass, wo das dann tatsächlich auch hinführt. Was du eben auch noch angesprochen hast, was ist denn, wenn ein Haus komplett leer steht? Dann sieht es ja nicht sehr lebhaft aus. Da habt ihr ja auch die Möglichkeit, was zu machen, ne?
2: Genau, also wir bieten immer an, mit dem sogenannten Homestaging hier zu arbeiten. Ja. Damit arbeiten wir schon seit jetzt mittlerweile fast 9 Jahren und sehr, sehr erfolgreich. Man kann sich dadurch einfach die Immobilie wesentlich besser vorstellen. Man kann sich die Räumlichkeiten besser vorstellen, die Größe. Und der Kunde kann da auch mal im Wohnzimmer auf der Couch Platz nehmen. Und wir können ihm einen Kaffee reichen oder die Kinder spielen im Kinderzimmer mit den Spielsachen.
1: Das ist natürlich auch cool. Ja, klar.
2: Genau. Super und gut. Das, also ich hatte schon häufig die Situation, dass die Kinder dann im Kinderzimmer saßen und gesagt haben, ach Mama, Papa, das ist hier so schön, können wir die Immobilie nicht kaufen. Ja, und das erreicht man natürlich in einem leeren Haus oder in einer leeren Wohnung nicht so.
1: Ja, oder dass die Kinder halt das Spielzeug in das Kinderzimmer so homegestaged mitkaufen wollen.
2: Genau.
1: Kam das auch schon vor?
2: Ja, wir haben schon Kunden gehabt, die haben teilweise Möbel abgekauft vom Homestaging.
1: Also auch möglich. Alles möglich.
2: Alles möglich.
1: Müssen sich die Homestager dann neu aufstellen.
2: Aber genau.
1: Größeres Kompliment kann man ja dann auch nicht bekommen. Ist
2: definitiv.
1: Ja wirklich schön.
2: Ja. Ja,
1: cool, sehr, sehr cooles Thema. Da seid ihr tipptopp aufgestellt, auch für die Zukunft. Bin gespannt, was da noch so kommt. Du
2: da
1: wirst es berichten.
2: Ja.
1: Schön, dass du bei mir warst.
2: Ja, danke.
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1: Lasst mich euch Anna vorstellen. Sie ist Profi in Sachen Fehlentscheidungen. Eine zufällige Begegnung mit Matteo, der eine Villa in der Toskana besitzt, inspiriert sie dazu, gegen den Rat ihrer besten Freundin Claire ganz spontan nach Italien zu fliegen.
2: Wie jetzt? Du triffst irgendeinen reichen, weißen Typ.
3: Er ist Italiener.
4: Salute. Ich bin Matteo.
2: Und du hältst das für ein Zeichen und fliegst heute noch nach Italien?
3: Er hat mir von seiner großen alten Villa erzählt, die da rumsteht.
4: Unbewohnt.
2: Wehe, du rufst mich aus einem toskanischen Gefängnis an.
1: Doch Annas Plan, heimlich nur für eine Nacht in Matteos Villa zu bleiben, geht reichlich schief, als Matteos Mutter Gabriela unerwartet vor der Tür steht. In Panik lässt Anna Gabriela glauben, sie sei Matteos Verlobte.
5: Zum ersten Mal in der Toskana?
3: Zum ersten Mal irgendwo. Hallo? Er legt einen Verlobungsring in eine Krimskrams-Schublade.
2: Was wollen Sie hier?
3: Das ist alles ein furchtbares Missverständnis.
2: Sie heiratet Matteo.
3: Ja. Was mache ich jetzt?
5: Du so, als wärst du seine Verlobte, oder du kommst ins Gefängnis.
4: So oder so ist es romantisch.
1: Diese klitzekleine Lüge wird jedoch zu einem riesengroßen Problem, als Matteos attraktiver Cousin Michael auftaucht.
6: Oh. Buongiorno. Gabriela will, dass ich dir das Weingut zeige.
3: Wieso?
6: Weil du dort heiraten wirst.
3: Oh, hat Spaß gemacht.
2: Okay.
7: Du hast so getan, als wärst du die Verlobte vom weißen Italiener und dann hast du dich in den schwarzen italienischen Cousin-Bro verknallt? Ist das sexy?
1: Schaut euch You, Me and Italy auf jeden Fall auf der großen Leinwand an. In diesem Sinne, ab ins Kino mit euch.
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1: Wir haben ja mittlerweile kurz nach 15:30 Uhr hier im Antenne Mainzland. Und da ist es Zeit, sich so langsam mal so einen schönen Wein aufzumachen. Das kann man sich schon mal gönnen an so einem Samstag. Und falls ihr mal einen neuen Wein probieren möchtet, dann passt gut auf, denn gleich habe ich für euch den Wein der Woche am Start.
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1: Mit unserem Weinexperten Herbert Egner. Schön, dass du da bist.
2: Hallo Eva.
1: Du hast uns heute einen ganz besonderen Wein mitgebracht. Und wenn man sich schon alleine diese Weinflasche anschaut, da sieht man ein Schloss in der Ferne. Davor Weinreben und drauf steht Schloss Westerhaus aus Ingelheim am Rhein.
2: Ja, und das Schloss gibt es tatsächlich und es wird bewohnt und bewirtschaftet von Gräfin und Graf von Schönburg.
1: Das Weingut Schloss Westerhaus blickt ja auch schon auf eine lange Tradition zurück. Das gibt es ja schon über 600 Jahre.
2: 1408 war die erste urkundliche Erwähnung dieses Weingutes und damals hieß es noch etwas anders. Hus und Ecker, Uftdämme, Wisterberge.
1: Die Geschichte geht ja weit zurück, aber wann genau hat dann die Familie von Schönburg das Weingut übernommen?
2: Die Vorfahren der Familie von Schönburg, die Familie von Opel, hat exakt 1900 das Weingut übernommen und seitdem ist es im Familienbesitz.
1: Ja, und der Weißburgunder, das ist ein 100%iger Ortswein aus Ingelheimer Weinlagen und diese sind ja auch sehr besonders. Die stehen nämlich auf Kalkstein.
2: Dieser Ortswein hat auch den Namen Ingelheimer Weißer Burgunder. Und diese Reben stehen an der Abbruchkante des Westerbergs. Und durch den Abbruch am Weinberg sind die uralten Kalkschichten des Urmeeres zum Vorschein gekommen. Und Kalk ist elementar wichtig für Burgunderreben, auch für den weißen Burgunder.
1: Man nennt es ja auch das weiße Gold.
2: Ganz genau, denn dieser kalkige Untergrund ist wichtig für die Mineralität in den Burgunderweinen.
1: Vor ganzen 12 Jahren sind die Beeren gereift. Und dass heute noch der Wein so aromatisch und frisch schmeckt, gibt es einen ganz wichtigen Punkt beim Ausbau.
2: Nach der Gärung liegt der Wein 12 Monate auf der Vollhefe. Und speziell dieser Ortswein ist in kleinen Barriquefässern ausgebaut. Und nach der Gärung blieb er dort 1 Jahr lang auf der Vollhefe liegen.
1: Ja, dann würde ich sagen, probieren wir mal den Wein.
2: Sehr gerne.
1: Die Farbe erstrahlt goldgelb in unseren Weingläsern. Ja, auch die Aromen, die sich auf der Zunge widerspiegeln, die erinnern mich so an etwas Fruchtiges, voll Reifes.
2: Reifes Kerneobst, Birne, Äpfel, das sind so die Primäraromen, aber auch ein bisschen Quitte im Hintergrund und das rundet das Ganze ab. Die Frische dieses Weißburgunders ist schon etwas Einzigartiges.
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1: Ich bin Thomas Brockt. Die Industrie begrüßt, dass 4 Bundesländer das Sonntagsfahrverbot für Lkw gelockert haben. Das könne die Lieferketten stabilisieren, sagte der Vize-Geschäftsführer des Industrieverbands BDI Lösch der Rheinischen Post. Hintergrund ist das aktuelle Niedrigwasser auf wichtigen Flüssen.
2: Das Niedrigwasser macht der Wirtschaft zu schaffen und könnte auch Güter für die Kunden verteuern, wie Benzin, Getreide oder Baustoffe. Darum sollen jetzt mehr Transporte auf Straße und Schiene verlegt werden. Die 4 Bundesländer haben das Lkw-Verbot an Sonntagen bis Ende August gelockert bzw. Ende September. Das gilt für alle Güter, die vom Niedrigwasser betroffen sind. Gut möglich, dass weitere Regionen nachziehen. Denn noch ist unklar, ob die Laster andere Bundesländer umfahren müssen oder schnell eine Sondergenehmigung bekommen. Thomas Bremser, Redaktion.
1: Führende SPD-Politiker pochen angesichts der weiter hohen Benzinkosten auf eine Spritpreisbremse. Die hohen Spritpreise seien weiter eine echte Belastung für unser Land, sagte Generalsekretär Klüssendorf der Deutschen Presseagentur. Nötig seien Preisobergrenzen, Wirtschaftsministerin Reiche müsse schnell ein Gesetz dafür vorlegen. Die Ministerpräsidentin von Mecklenburg-Vorpommern, Schwesig, betonte, in ländlichen Regionen sei das Auto kein Luxus, sondern notwendig für den Alltag. Wegen eines großen Waldbrands am Gardasee sind mehr als 200 Menschen evakuiert worden, darunter zahlreiche Urlauber. Das Feuer wütet am Westufer von Italiens größtem See.
3: Raus, weg hier, hieß das Kommando mitten in der Nacht. Urlauber mussten aus ihren Unterkünften flüchten, genauso wie alle Touristen aus einer Ferienanlage. Immer näher rückten die glutroten Flammen heran. Auch viele Deutsche machen gerade hier am Gardasee Urlaub. Zig Feuerwehrleute sind noch immer im Einsatz, auch Löschflugzeuge. Alle versuchen, den Brand unter Kontrolle zu bekommen. Aus Italien, Claudia Wächter.
1: Florian Wellbrock hat zum Abschluss der Freiwasserwettbewerbe bei den Schwimm-Europameisterschaften in Paris seine 3. Goldmedaille gewonnen. Gemeinsam mit Julia Ackermann, Isabel Gose und Oliver Klemet bezwang er in der Mixed-Staffel über 4x1,5 Kilometer Italien und Ungarn. Es war insgesamt das 4. deutsche Gold in der Seine. Dazu gab es einmal Bronze.
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4: Wir haben kurz nach 16 Uhr. Wie geht's euch?

0: Was macht ihr heute Schönes? Wie läuft der Samstag bis jetzt? Falls nicht so gut, dann habe ich jetzt den Supermix für euch, um euch ein bisschen aufzumuntern. Und falls der Tag super gut läuft, dann habe ich den Supermix, um euch einfach noch bessere Laune zu machen. Also, egal wie es euch geht, hier ist er für euch, der Supermix auf Antenne Mainz.
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1: Bei mir im Studio zu Gast ist Ernst Rudolf. Gude.
2: Einen schönen guten Tag.
1: Natürlich quatschen wir wieder über Finanzthemen. Macht natürlich immer mehr Spaß, wenn man Geld hat. Wenn es weniger Geld wird, ist immer blöd. Zum Beispiel, wenn man, und das kann heutzutage immer wieder passieren natürlich, wenn man arbeitslos wird, ne? Kriegt man natürlich erstmal sein Arbeitslosengeld, angepasst an das Gehalt, was man vorher verdient hat. Und wenn das Jahr dann vorbei ist, dann kommt man in eine Grundsicherung rein. Aber ich glaube, bevor man da hinkommt, wird erstmal geguckt, was hat man denn für ein Vermögen? Und das muss irgendwie aufgebraucht werden, bis man dann, ist das richtig? Habe ich das korrekt gerade gesagt? So rum ist es doch, gut, oder?
2: Ich möchte gar nicht so stark in die Details reingehen. Ja. Wichtig ist natürlich schon, dass der ganze Altersvorsorgebereich ausgeklammert wird.
1: Okay,
2: das heißt, Altersvorsorgeprodukte wird jetzt nicht drangegangen. Mhm. Wenn jemand irgendwie 30, 50 oder 80.000 in Vermögenswerte, in Kapitallebensversicherungen hat oder Fondspolicen oder Rürup-Rente oder Riester-Rente, dann wird das nicht angerechnet auf diese Grundsicherung. Mhm. Aber was auf jeden Fall angerechnet wird, ist das liquide, das freie Vermögen. Mhm. So, und da gibt es aber auch Möglichkeiten, dass man dieses freie Vermögen, das da ist, vielleicht von 50, 60, 80.000 Euro, dass man das sichert.
1: Okay, weil normalerweise müsste das dann aufgebraucht, in Anführungszeichen, sein, bis man überhaupt dann diese Grundsicherung erhält.
2: Genau, da muss ich sagen, da kann ich schon viele verstehen, die dann sagen, Menschenskinder, jetzt habe ich 20, 30 Jahre gearbeitet und werde jetzt arbeitslos. Das ist ja nicht meine Schuld, wenn meine Firma im Endeffekt, gerade Automobilindustrie ist gerade das Thema, die dann irgendwelche strategischen Fehler machen und ich dann blute oder darunter leiden muss.
1: Das ist ja doppelt und dreifach der Leidtragende dann.
2: Genau, dann sollte zumindest nicht das freie, das liquide Vermögen darunter leiden, was ich mir vom Munde abgespart habe und was jetzt bei mir auf dem Konto liegt.
1: Was gibt es denn da für Möglichkeiten?
2: Da gibt es jetzt schon Möglichkeiten, dass ich dieses Vermögen oder zumindest einen großen Teil davon in Produkte reingebe, die unter dem Altersversorgungsgesetz laufen.
1: Mhm.
2: Ich sage es jetzt mal so.
1: Ja, aber ich komme dann trotzdem immer wieder dran, wenn ich sie brauche, oder wie?
2: An Altersversorgungsprodukte kommt man auch dran, aber letztendlich nur schwer, weil letztendlich da hohe Gebühren drin sind,
1: auch hohe
2: Anfangsgebühren. Ja, ja. Aber die Produkte, die ich meine, die fallen unter die gleiche Kategorie, sie haben aber keine Anfangsgebühren. So, die Problematik ist nur, an diesen Produkten wird zu wenig verdient oder fast nichts verdient. Deshalb werden sie der Masse der Bevölkerung, die es eigentlich brauchen könnte, nicht angeboten.
1: Ach was, okay, weil es da zu geringe Prämien gibt, wenn man das anbietet.
2: Es gibt zu geringe Prämien, das heißt, wer will schon mit jemandem zu tun haben, der im Endeffekt kein Geld mehr verdient, arbeitslos wird und in die Grundsicherung rutscht. Aber gerade die haben eigentlich es nötig, dass sie Vermögenswerte, die sie sich vom Munde abgespart haben, dass die geschützt werden oder zumindest zum großen Teil geschützt werden.
1: Mhm. Gerade mal freche Zwischenfrage, warum gibt es die Produkte, wenn keiner was dran verdient?
2: Also wir haben solche Produkte als Serviceprodukte.
1: Ja,
2: das heißt, wir verdienen ja Geld mit vermögenden Mandanten oder mit unseren normalen Mandanten. Und es gibt immer wieder die Möglichkeit oder Gelegenheiten, dass wir irgendjemand helfen, wo es wichtig ist, dass es solche Produkte gibt. Und wir können die letztendlich dann unter Service abgeben.
1: Ja. Umso wichtiger zu wissen, dass es die wirklich gibt und dass man eben nicht sein ganzes angespartes Vermögen erstmal aufbrauchen muss oder dann im Endeffekt vielleicht auch aufgebraucht hat, bis man einen neuen Job hat und dann wieder ewig braucht, um das anzusparen.
2: Ich sage mal so, es gibt viele Produktanbieter, die haben hervorragend an jemand verdient, der jetzt das Pech hat, in die Grundsicherung reinzurutschen.
1: Ja, ja.
2: Aber dann gehört schon im Namen der Fairness es dazu, dass man diesen Menschen auch in dieser Notsituation hilft und unterstützt mit Produktangeboten, wo man selber nichts oder so gut wie nichts verdient, aber die diesen Kunden sehr, sehr helfen würden.
1: Da habt ihr es gehört und umso wichtiger, euch eben unabhängig beraten zu lassen.
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1: Wir haben kurz nach 16.30 Uhr und ich habe gleich ein Antenne Mainz to know für euch auf die Ohren. Also passt gut auf, falls ihr ein bisschen klug scheißen wollt bei euren Freunden oder der Familie. Ihr seid dann gleich wieder top informiert mit einem coolen Fact über unsere Landeshauptstadt Mainz.
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1: Widmen wir uns heute mal wieder unserem schönen Mainzer Dialekt. Heute geht es um den Begriff Rarebutze. Was ist ein Rarebutze? In erster Linie wird als Rarebutze ein besonders saurer Wein bezeichnet. Allerdings findet das Wort auch immer öfter nach dem Genuss eines besonders starken Schnapses Verwendung. Ich will es gerade mal vormachen hier zum Beispiel. Oh, das war ein Rarebutze.
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0: Ihr hört Antenne Mainz mit mir, Eva-Maria Lechler. Schön, dass ihr mit am Start seid. Und falls ihr noch nicht wisst, was ihr heute noch machen könntet, bleibt dran, hier warten sie schon, eure
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0: Heute Abend wird das alte Postlager zur perfekten Adresse für alle Weinliebhaber. Beim Summer Special Partners in Wine erwartet euch ein entspannter Abend mit richtig guter Stimmung, leckeren Weinen, Streetfood und natürlich der passenden Musik. Ob mit Freunden, zu zweit oder einfach spontan ganz alleine. Hier lässt sich der Sommer genießen. Los geht es ab 19 Uhr. Und wenn ihr früh dran seid, dann lohnt sich das doppelt, denn bis 20 Uhr ist der Eintritt frei. Wer den Samstag lieber etwas ruhiger ausklingen lassen möchte, für den habe ich auch noch einen Tipp. In der Josefskapelle des Mainzer Altenheims, das ist direkt gegenüber vom Kaufhof, findet auch in diesem Sommer wieder die beliebten Orgelabende statt. Ab 18.30 Uhr könnt ihr rund 30 Minuten lang beeindruckende Orgelmusik aus verschiedenen Epochen erleben. Eine schöne Gelegenheit, dem Trubel der Stadt für einen Moment zu entfliehen und den Abend ganz entspannt zu genießen. Und noch ein Blick auf morgen. Falls ihr Lust auf Vinyl, Live-Musik und entspannte Sommeratmosphäre habt, dann schaut doch beim Plattenladen Sommerfest im Boudica in der Mainzer Neustadt vorbei. Private Vinylaussteller bringen ihre schönsten Schallplatten mit. Dazu gibt's dann gute Live-Musik aus der Region, leckere Snacks und natürlich kühle Getränke. Los geht's morgen um 12 Uhr bis 18 Uhr. Könnt ihr gemütlich stöbern, Musik entdecken und den Sonntag genießen. Und das Beste, der Eintritt ist frei. Also ganz egal, ob ihr heute mit einem Glas Wein anstoßt, bei Orgelmusik entspannt oder morgen durch Vinylschätze stöbert. Mainz hat an diesem Wochenende mal wieder für jeden was dabei. Ich wünsche euch ganz viel Spaß dabei.

Wir haben kurz vor 18 Uhr, ihr Lieben. Ich verabschiede mich jetzt in meinen Samstagfeierabend. Wir hören uns dann nächste Woche wieder. Ich freue mich auf euch. Bleibt aber dran, schaltet auf gar keinen Fall ab, denn hier geht es weiter mit meinem lieben Kollegen Heiko Gille und der Show Verdammt, ich lieb sie, die 90er-Show. Also dranbleiben.

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1: Ich bin Thomas Brockt. Die Industrie begrüßt, dass 4 Bundesländer das Sonntagsfahrverbot für Lkw gelockert haben. Das könne die Lieferketten stabilisieren, sagt der Vizegeschäftsführer des Industrieverbands BDI Lösch in der Rheinischen Post. Hintergrund ist das aktuelle Niedrigwasser auf wichtigen Flüssen.
2: Das Niedrigwasser macht der Wirtschaft zu schaffen und könnte auch Güter für die Kunden verteuern, wie Benzin, Getreide oder Baustoffe. Darum sollen jetzt mehr Transporte auf Straße und Schiene verlegt werden. Die 4 Bundesländer haben das Lkw-Verbot an Sonntagen bis Ende August gelockert, beziehungsweise Ende September. Das gilt für alle Güter, die vom Niedrigwasser betroffen sind. Thomas Bremser, Redaktion.
1: Familienministerin Prien schweben neben einem Social-Media-Verbot für Kinder unter 13 Jahren auch Regulierungen für ältere Jugendliche vor. Sogar bis 18 könnte es zusätzliche Maßnahmen geben, die dann aber die Plattformen betreffen würden und nicht den einzelnen Jugendlichen, sagte Prien dem Hamburger Abendblatt. Die Anbieter müssten endlich dafür sorgen, dass Kinder und Jugendliche nur mit altersgerechten Angeboten konfrontiert werden. Sie sei für eine europäische Lösung. Übergangsweise will Prien aber bis zum Ende des Sommers Eckpunkte für eine deutsche Gesetzgebung vorlegen. Nach dem Fund der Sprengstoffdrohne am Flughafen Leipzig-Halle verstärkt die Polizei dort den Schutz. Auf dem Gelände steht jetzt ein spezielles Radar, das anfliegende Drohnen schon aus größerer Entfernung erkennen soll.
3: Die neue Technik steht auf der Besucherplattform des alten Towers. Von dort soll sie den Luftraum überwachen und auch verfolgen, welchen Weg eine Drohne nimmt. Dieses Radar nennt sich Echo Shield. Viel mehr Infos dazu gibt's von der Bundespolizei bisher nicht. Parallel läuft die Suche nach Antworten zum Vorfall weiter. Neben der Sprengstoffdrohne gab's möglicherweise noch eine zweite. Mit einem kleinen unbekannten Flugobjekt war ein Frachtflugzeug zusammengestoßen. Zoe Tassovali, Redaktion.
1: Bundesliga-Absteiger 1. FC Heidenheim hat sich mit einem Sieg in der zweiten Fußball-Bundesliga zurückgemeldet. Das Team setzte sich gegen Aufsteiger VfL Osnabrück mit 4:3 durch. An die Tabellenspitze stürmte Eintracht Braunschweig durch ein 6:1 in Magdeburg. Außerdem gewann Karlsruhe gegen Bielefeld mit 2:1. Darmstadt und Kiel spielten 2:2.
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Gangsters Paradise von Coolio. Ein Filmhit. Der Track stammt aus dem Hollywood-Erfolg Dangerous Minds mit Michelle Pfeiffer und sie spielt auch im dazugehörigen Musikvideo mit. In einem düsteren Raum sitzt sie ihm gegenüber wie eine Lehrerin, die versucht, einen schwierigen, verlorenen Schüler zu erreichen. Und Coolio? Er rappt über die Lebenswahrheit vieler sogenannter Problemkids, das Leben auf der Straße, Perspektivlosigkeit und die verzweifelte Suche nach einem Ausweg. Coolio selbst hatte es nicht leicht und vielleicht steckt genau deshalb so viel eigene Wahrheit in diesem Track. Gangsters Paradise ist zu einem Welthit geworden, Grammy gekrönt und in den Charts überall ganz oben. Im Jahre 2022 dann der große Schock. Coolio stirbt ganz überraschend mit nur 59 Jahren an plötzlichem Herzstillstand. Ein Schockmoment für viele Fans weltweit. Aber sein Vermächtnis lebt in Songs wie diesem, die mehr sind als Musik. Sie erzählen Geschichten und diese Geschichten bleiben.

Ihr Lieben, ihr hört die 90er Show und ich gebe euch jetzt echt mal einen Klassiker der 90er auf die Ohren. Und zwar einen, der damals wie heute einfach nicht mehr aus dem Kopf geht. Another Night von Real McCoy. Der Song aus dem Jahre 1994 kommt aus Berlin und ist ein Paradebeispiel für das, was wir heute liebevoll Eurodance nennen. Treibender Beat, eingängiger Refrain und eine dunkle Rap-Stimme, die dem Ganzen das gewisse Etwas gibt. Hinter Real McCoy steckt der Berliner Rapper und Produzent Olaf Jeglitzer, besser bekannt als OJ. Gesungen wird der Refrain damals von Patricia Peterson, bekannt als Patsy, auch wenn in den Musikvideos gerne mal jemand anderes die Lippen bewegt hat. So waren sie halt die 90er. Another Night war übrigens nicht nur in Deutschland ein Hit, sondern hat es tatsächlich auch in den USA bis auf Platz 3 der Billboard-Charts geschafft. Für einen deutschen Act ist das ein Riesenerfolg. Und auch heute noch klingt die Nummer genauso catchy wie damals. Irgendwo zwischen Neonlicht, Disco-Kugel und dem Kribbeln beim ersten Flirt auf der Tanzfläche.

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2: So, ihr Lieben, ich greife jetzt hier auch nochmal in meine bunte Tüte rein. Was hat man denn da? Diese bunten Schnuller, diese Gummikirschen und hier die braunen Cola-Kracher. Also die finde ich heute noch so geil. Das war damals nach einem anstrengenden Schultag auch echt eine coole Sache. Kleingeld zusammenkratzen und ab zum Kiosk und erstmal eine bunte Tüte mit süßen Naschereien kaufen. Also da kommen echt Erinnerungen hoch. Tolle Erinnerungen an die 90er und an die Hits, die uns damals schon so viel Spaß gemacht haben. Weiter geht's.
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Ihr Lieben, wir sind auf Zeitreise durch die 90er und dafür geht's jetzt passend zum Thema Verreisen auch direkt rein in den Flieger. Achtung, anschnallen, denn wir heben ab und fliegen über den großen Teich bis nach Orlando, Florida. Hier kommen nämlich 5 sympathische Jungs her, in die damals in den 90ern auch gefühlt alle Mädels meiner Schulklasse verschossen waren. Es kann ihnen ja auch keiner verübeln. Vielleicht ging es euch ja sogar ähnlich oder auch ihr hattet Freundinnen und Freunde, die im Backstreet Boys Fieber waren. Wie auch immer, wir Jungs mussten uns damit abfinden, gegen Nick, Howie, Kevin, Brian und AJ immer den Kürzeren zu ziehen. Aber so war das halt und wir haben es ja auch gerne getan. Denn die 5 sehen und sahen nicht nur großartig aus, auch ihre Hits sind bis heute total cool. Mit dieser Nummer ging ihre Karriere im Jahr 1995 übrigens auch direkt ab wie eine Rakete. We've got it going on. Und sobald ich die ersten Takte dieser Nummer höre, sehe ich sie schon wieder tanzen. Die Mädels aus der Schule zu den coolen Hits der Backstreet Boys. 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

Die 90er standen nicht nur für grandiose Hits, sondern auch für richtig starke politische Aussagen, wie in diesem Anti-Kriegssong der Cranberries, Zombie. Dolores O'Riordan hatte nicht nur den Song getextet und komponiert, nein, sie hat auch das Musikvideo dazu konzipiert. Ihr musikalisches Lebenswerk, kann man sagen, denn Dolores O'Riordan, die Sängerin der irischen Band The Cranberries, ist leider bereits im Jahr 2018 im Alter von 46 Jahren gestorben. In Zombie brennt sich ein Bild auf ewig ein. Die sinnlos Mordenden des konfessionellen Nordirland-Konflikts werden mit der Figur des hirnlos tötenden Zombies verknüpft, der nichts im Kopf hat. Ursprünglich sollte der Song nämlich einfach nur In Your Head heißen. Auch der Krieg selbst wird personifiziert als Zombie, als ewig todbringender Untoter im Falle des irischen Konflikts bereits seit 1916. Beeindruckend fand ich auch das dazugehörige Musikvideo, das den blutigen Nordirland-Konflikt mit ungewöhnlich drastischen Bildern zeigt. Aber kein empfindliches Thema wird ohne die dazugehörige anfängliche Skepsis angegangen, so auch in diesem Fall, denn die Plattenfirma hatte anfangs noch große Bedenken. Sie fürchteten, dass das Video im Musikfernsehen MTV bestimmt niemals laufen würde. Falsch gedacht. Die Senderbosse und die Fans liebten es. Und Zombie schaffte es in Rekordgeschwindigkeit in die Heavy Rotation. Das bedeutet, der Clip lief damals berechtigterweise rauf und runter.

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1: Ich bin Thomas Brockt. Familienministerin Prien will Kinder und Jugendliche stärker vor den Risiken sozialer Medien schützen. Im Hamburger Abendblatt spricht sie sich für strengere Regeln aus, auch für Jugendliche bis 18 Jahre.
2: Mal eben TikTok oder Instagram öffnen und losswipen. Für Kinder könnte das künftig schwieriger werden. Prien will vor allem die Plattformen stärker in die Pflicht nehmen. Sie sollen darauf achten, was sie jungen Nutzern überhaupt zeigen. Ihr Wunsch wäre es, wenn Jugendlichen nur das gezeigt wird, was zu ihrem Alter passt. Für Kinder unter 13 könnte es sogar ein Social-Media-Verbot geben. Deutschland will bis Ende des Sommers erste Regeln vorlegen. Langfristig sollen aber in der ganzen EU dieselben Vorgaben gelten. Zoe Tassovali, Redaktion.
1: Der Industrieverband BDI begrüßt die zeitweise Aufhebung von Lkw-Fahrverboten an Sonn- und Feiertagen wegen des aktuellen Niedrigwassers auf wichtigen Wasserstraßen. Die Verlagerung von Gütern auf Schiene und Straße könne die Lieferketten stabilisieren, sagt BDI-Vize Lösch der Rheinischen Post. Kritik kommt dagegen von der Umweltschutzorganisation BUND. Die Regierung habe nicht verstanden, dass die niedrigen Flusspegel ein Symptom der Klimakrise seien. Mit Ausbaggerung von Flussbetten oder mehr Lkw auf der Straße sei das nicht zu lösen. Wegen eines großen Waldbrands am Gardasee sind mehr als 200 Menschen evakuiert worden, darunter zahlreiche Urlauber. Das Feuer wütet am Westufer von Italiens größtem See.
3: Raus, weg hier, hieß das Kommando mitten in der Nacht. Urlauber mussten aus ihren Unterkünften flüchten, genauso wie alle Touristen aus einer Ferienanlage. Immer näher rückten die glutroten Flammen heran. Auch viele Deutsche machen gerade hier am Gardasee Urlaub. Zig Feuerwehrleute sind noch immer im Einsatz, auch Löschflugzeuge. Alle versuchen, den Brand unter Kontrolle zu bekommen. Hier in Italien stöhnen alle unter einer extremen Hitzewelle. Wälder und Böden sind staubtrocken. Aus Italien, Claudia Wächter.
1: Florian Wellbrock hat zum Abschluss der Freiwasserwettbewerbe bei den Schwimm-Europameisterschaften in Paris seine dritte Goldmedaille gewonnen. Gemeinsam mit Julia Ackermann, Isabel Gose und Oliver Klemet bezwang er in der Mixed-Staffel über 4x1,5 Kilometer Italien und Ungarn. Es war insgesamt das vierte deutsche Gold in der Seine. Dazu gab es einmal Bronze.
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5: Stunde 2 unserer neuen 90er-Show. Ihr Lieben, wann habt ihr eigentlich eure letzte CD gehört oder gebrannt? Hört ihr überhaupt noch CDs? Ich, ja, zu Hause mal so auf der alten Stereoanlage. Im Auto, da habe ich schon gar kein CD-Radio mehr. Und überhaupt habe ich das Gefühl, werden die silbernen Scheiben mittlerweile eher weniger als mehr. Aber in den 90ern, da kamen ja die CDs überhaupt erst so richtig auf. Jeder musste sie unbedingt haben. Und als wir sie dann auch endlich noch selber brennen konnten, also das war dann das absolute Highlight. Übrigens, die nächsten CDs, die liegen jetzt hier auch schon in unserem CD-Player drin. Und ich drücke jetzt ganz einfach mal auf Play für euch. Los geht's!
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Hey, ihr Lieben, wir feiern die Hits der 90er und jetzt wird's ein bisschen danzig und mystisch hier bei uns. Mit einem Eurodance-Klassiker aus den 90ern, der auf keiner Neon-Party fehlen darf. In the Middle of the Night von Magic Affair. Und wer sich jetzt fragt, woher eigentlich dieser Name kommt, Magic Affair, klingt nicht zufällig nach einer geheimen verführerischen Angelegenheit. Die Band wollte genau das, einen mystischen Vibe, ein bisschen Magie, ein bisschen Nachtclub, perfekt für die Eurodance-Ära der 90er. Und hinter dieser Nummer steckt stimmlich eine echte Powerfrau mit sizilianischen Wurzeln, die heute in Frankfurt lebt. Franca Morgano, ihre markante Stimme hat Magic Affair unverwechselbar gemacht und bis heute ist sie noch auf den Bühnen in ganz Europa unterwegs. Solltet ihr unbedingt mal live erleben. Magic Affair mit In the Middle of the Night in eurer 90er Show.

Hier auf Antenne Mainz und jetzt habe ich zweifelsfrei für euch einen der bekanntesten 90er-Hits. 1996, ein Welterfolg des britischen Popduos Everything But The Girl Missing. Everything But The Girl bestehen aus Tracy Thorn und Ben Watt. Bis heute sind die beiden ein Paar und mittlerweile sogar auch verheiratet. Wie sich Sehnsucht anfühlt, haben die beiden in ihrer langjährigen Partnerschaft übrigens schmerzlich erfahren müssen. Genauso wie das Gefühl, nichts für den anderen tun zu können, während er leidet. Genau darum geht es nämlich in Missing. Ihr damaliger Freund und Musikerkollege Ben hatte Anfang der 90er einen mehrwöchigen Krankenhausaufenthalt. Wann er wieder nach Hause konnte, war anfangs ungewiss. Tracy war ziemlich verzweifelt, konnte nachts nicht mehr richtig schlafen, so sehr vermisste sie ihn, also setzte sie sich hin und begann, ihre Gefühle aufzuschreiben. Als Ben nach 10 Wochen in der Klinik dann endlich nach Hause kam, sang sie ihm vor, was sie geschrieben hatte. Dass sie aber in der Nacht einen späteren Welthit auf diesen weißen Papierfetzen gekritzelt hatte, das hatte selbst Sängerin Tracy damals wohl noch nicht für möglich gehalten.

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2: Ihr Lieben, gleich habe ich echt einen sprichwörtlich coolen Hit hier auf unserer 90er Playlist von Coolio, Gangsters Paradise. Und ich kann mich noch ganz genau erinnern, in den 90ern, da waren wir als Kids auch schon richtig gangstermäßig drauf. Ja, nicht nur, dass wir Polizei und Verbrecher auf dem Schulhof gespielt haben, sondern wir haben auch schon richtig krasse Cocktails geschlürft. Ja, diese aufgelöste Ahoi-Brause. Dann haben wir ja massenhaft Pillen geschluckt in allen möglichen Farben. Das waren dann diese bunten Lutschbonbons in diesen lustigen Petzspendern. Kennt ihr die noch? Ja, dann haben wir auch geraucht. Und zwar eine nach der anderen von diesen Schokoladenzigaretten oder von diesen Kaugummizigaretten. Das sah dann einfach mega cool aus. Und nicht zuletzt waren wir vor allem im Sommer in richtig heiße Schießereien verwickelt. Mit diesen fetten Bazookas und Wasserpistolen. Aber das waren schon richtig krasse Gangsterzeiten damals. Und vor allem sind das bis heute auch sehr geile Erinnerungen an die 90er. Und schön, dass wir die hier in der Show gemeinsam miteinander teilen.
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So klingen die 90er hier auf Antenne Mainz, ihr Lieben. Schön, dass ihr dabei seid. Mitte der 90er kam aus Deutschland ein Mega-Hit, der bis heute als Symbol dieses Jahrzehnts steht, auch wenn er gar nicht auf Deutsch gesungen wurde. Nämlich Fool's Garden mit Lemon Tree. I wonder how, I wonder why. Ein großartiger Song mit einer ganz banalen Entstehungsgeschichte. Zumindest klingt es so. Und der Songtext, der sagt ja eigentlich auch schon alles aus. Es war Sonntagnachmittag. Sänger Peter Freudenthaler saß allein in seiner Wohnung rum und wartete auf seine Freundin, die irgendwie nicht auftauchen wollte. Also setzte er sich an sein Klavier und fing an, ein bisschen herumzuklimpern. Draußen vor dem Fenster stand offenbar ein Zitronenbaum, ein Lemon Tree, der ihn auf die zündende Idee brachte. Die Nummer handelt von Langeweile und kreisenden Gedanken und Peter Freudenthaler hat ihn als Gegensatz auf eine relativ fröhliche Melodie komponiert. Eine Mischung, die stimmt und ausschlaggebend ist für den Erfolg von Fool's Garden und Lemon Tree von den 90ern bis heute.

0: Ihr Lieben, so klingen die 90er hier in der Show. Wir kommen zu einem weiteren 90er-Kulthit, ein echtes Jahrhundertwerk von Scooter.
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0: Ja, der Song, der für den Start der Megakarriere von Rick Ferris und Sänger HP verantwortlich war. Die Hits von Scooter haben damals schon polarisiert. Kritiker haben sie häufig mit Begriffen wie Billigmucke oder Kirmes-Techno abgetan. Fakt ist aber, die norddeutschen Jungs, die hatten extremen Erfolg mit ihrer Musik und gehören bis heute mit ihren rund 30 Millionen verkauften Platten zu den kommerziell erfolgreichsten deutschen Bands überhaupt. Vor allem im osteuropäischen Raum haben Scooter Millionen von Fans. Aufgeschnappt hatte Scooter-Frontmann HP Baxter die Worte Hyper Hyper übrigens in einem Underground-Club, als er einen der DJs beim Auflegen beobachtete. Daraus entwickelte er ein Erfolgsrezept. Man nehme einen einprägsamen Songtitel, dazu eine verzerrte Stimme, unterlegt das mit viel Hall und produziert das Ganze auf einen fetten Beat. Et voilà, fertig ist ein Mega-Hit. Zu einem besonderen Hinhörer macht den Song übrigens die Aufzählung vieler anderer zu dieser Zeit relevanter DJs. Nicht alle von ihnen waren damals begeistert davon, sehen das aber heute größtenteils locker und manche von ihnen freuen sich sogar, dass sie zumindest namentlich in diesem buchstäblichen Jahrhundertwerk verewigt wurden.
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